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5: Und herzlich willkommen bei Free Spirit Jugendradio und herzlich willkommen zur Geburtstagsausgabe 30 Jahre Free Spirit auf Max Neo. Ich bin Leno und wünsche euch ganz viel Spaß, denn in dieser Sendung sind wir auf unserer Geburtstagsparty unterwegs. Three Acts, Zero Limits hieß die Party in der Luise mit drei Bands, Faultier Ballett, Günther Blinkt und Brave After All. Von allen dreien erwartet euch coole Musik und Günther Blinkt gibt sogar im Interview. Außerdem erzählt euch Moritz mehr zu Three Acts Zero Limits, wie das Ganze entstanden ist und wie er das Ganze überhaupt geplant hat. Danach sind wir noch einmal mit den Jugendfeierlingen unterwegs. Dann gibt's nochmal Tommy im Interview, den hört ihr, wie er über das Blindsein spricht. Und ganz am Ende dieser Ausgabe hört ihr noch die tollen neuen Luise-Tipps für den Mai. Aber jetzt gibt's erstmal Musik. Faultier Ballett hat diesen Geburtstagsabend eröffnet.
6: Also ich bin der Moritz vom 3X Zero Limit und ich habe den Leno dabei vom Free Spirit Jugendradio und zusammen feiern wir quasi heute 30. Geburtstag. Das Ganze soll eine Benefizveranstaltung sein, das heißt jeden Euro, den ihr mehr gibt und jedes Cent, den ihr mehr gibt, geht am Ende an den Fliederlich e.V. in Nürnberg. Der Fliederlich e.V. ist ein wichtiges queeres Zentrum in Nürnberg. Die machen Beratungen, die machen Flüchtlingsintegration, die machen Gruppenberatungen, die haben aber auch ganz viele andere Angebote. Wir haben vom Fliederlich heute auch ein bisschen Informationsmaterial dabei. Also wenn ihr wollt, einfach mal beim Merch-Stand vorbeigucken und ein bisschen reinlesen, euch informieren, vielleicht mitnehmen, verteilen, was auch immer. Das ist ein ganz wichtiger Zweck in Nürnberg, der auf jeden Fall ein bisschen Geld gebrauchen könnte. Und der Clou ist auch, für jeden Einzelnen und für jede Einzelne, die heute gekommen ist, schmeiße ich am Ende nochmal einen Euro mit in die Spendenkasse, damit auf jeden Fall auch was hingeht zum Fliederlich. Dazu kommt, das kann ich jetzt auch sagen, um quasi diesen Benefiz ein bisschen mehr zu unterstützen, haben unsere Bands heute auch alle auf ihre Gage verzichtet. Und auch nochmal ein ganz, ganz großes Dankeschön an meine Headbanging Hologänse, die im Vorfeld auch nochmal einen guten, guten Batzen schon gespendet haben für den Fliederlich e.V. Das wollte ich an der Stelle jetzt auch einfach nochmal so sagen. Es kommt später in der Pause nochmal mehr über das Jugendradio, aber der Leno wird euch jetzt auf jeden Fall ein, zwei Sätze noch zu Faultierballett sagen. Die fangen jetzt nämlich an und ich denke, damit können wir gescheit in den Abend starten.
5: Genau, auch nochmal ein herzliches Willkommen von mir und ich heiße auch euch hier alle im Namen des Jugendradios willkommen. Wir freuen uns alle, dass ihr hier seid. Und ja, wir freuen uns jetzt auf Faultierballett. Und Faultierballett ist eine Post-Hardcore-Band aus Nürnberg. Und sie macht sehr politische und gesellschaftskritische Texte. Und sie hat sich dadurch ausgezeichnet, dass sie musikalische Normen brechen. Und deshalb wünsche ich euch jetzt allen ganz viel Spaß bei Faultierballett.

0: Wir sind auf der Free Spirit Geburtstagsparty in der Luise. 3X, Zero Limits. Und auch dem 30. Geburtstag von Free Spirit bei Max Neo. Und ich stehe hier mit
1: Moritz, hi.
0: Genau, Moritz, du moderierst mit mir heute den Abend. Vielleicht kannst du ein bisschen was über dich erzählen und was wir hier heute eigentlich alles so machen.
1: Ja, also wie gesagt, ich bin der Moritz. Ich bin aus Nürnberg hier direkt und ehrenamtlich beim Bonsai-Festival dabei. Und deswegen bin ich so ein bisschen in die Veranstaltungsplanung reingerutscht und wollte sowas mal selber machen. Und deswegen jetzt das 3X Zero Limits in der Luise. Und weil es in der Luise ist, hat sich das angeboten, den Free Spirit mit dazu zu nehmen, um den 30. Geburtstag zu feiern. Wir haben, wie der Name schon sagt, drei Bands dabei. Das sind heute Faultierballett, Brave After All und Günther Blinkt. Faultierballett hat jetzt schon gespielt, hat mega gefetzt. Also Brave After All wird jetzt mit Metalcore, glaube ich, auch nochmal gut nachlegen. Und bei Günther Blinkt machen wir dann den guten Abschluss mit deutschem Punk. Das wird gut, glaube ich.
0: Ja, sehr cool. Wir freuen uns alle, dass wir hier sind. Und wir freuen uns auf ein cooles soundtechnisches Erlebnis. Vielleicht kannst du auch ein bisschen uns was zur Planung erzählen. Wie bist du darauf gekommen und wie hat sich das so ergeben?
1: Ja, also wie sich das so ergeben hatte, war, dass ich auch so wie das Free Spirit 30 geworden bin dieses Jahr und das irgendwie feiern wollte, aber jetzt nicht alle irgendwie in die Wirtschaft einladen wollte und so. Und weil ich selber gerne auf Konzerte gehe, dachte ich mir, ist das Beste, wenn ich so ein Konzert veranstalte. Und für die Planung, ich habe mich dann an der Luise bedient, die ich ja über das Bonsai-Festival kenne. Die hatten da auch Bock drauf und dann haben wir da eben zusammen das Datum rausgesucht. Und die Bands sind zum einen Freunde unter anderem auch aus dem Bonsai-Festival, die ich da eben kennengelernt habe, oder aus der Familie. Günther Blinkt ist meine Schwägerin am Bass. Und deswegen hat sich das mit den Bands relativ einfach gestaltet. Ja, so war das mit der Planung. Ich hatte dann überlegt, will ich daran jetzt was verdienen? Gerade wenn es mein Geburtstag ist, braucht es eigentlich nichts sein, oder wenn es im Rahmen meines Geburtstags ist. Deswegen ist das Ganze eine Benefizveranstaltung, also alles, was an Geld überbleibt und auch gespendet wird, dann landet das alles beim Fliederlich e.V. Das ist ein queeres Zentrum in Nürnberg, ganz wichtiger Verein auch, und deswegen genau, also alles an Einnahme und an Spenden in der Spendenbox landet beim Fliederlich.
0: Ja, sehr cool, dann vielleicht kannst du uns da gleich auch noch mal ein bisschen dazu was erzählen, was das genau ist und was die so machen.
1: Ja, also das ist ein queeres Zentrum in Nürnberg. Die bieten Gruppenberatungen an, die helfen bei Flüchtlings- und Migrationsintegration. Die machen allgemein so Gruppenaktivitäten eben für die queere Community in Nürnberg und meiner Meinung nach ganz wichtige Arbeit auch.
0: Ja, sehr cool. Dann war es das tatsächlich schon. Ich danke dir für dieses Interview und wir wünschen uns allen noch einen schönen Abend, hätte ich gesagt.
1: Ja, danke, das wünsche ich uns auch.
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0: Und jetzt hören wir eine der Bands, Brave After All, mit ihrem coolen Musikstil, nämlich Alternative Metalcore.

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1: Free Spirit Jugendradio, unser Jubiläumsausgabe. Wir sind heute hier bei 3x Zero Limits und gerade sind wir bei Günther Blinkt und wir sprechen jetzt mit
2: Timo.
1: Wir haben ein paar Fragen vorbereitet und mit wir meine ich Lenno und
3: Fabienne.
1: Wie habt ihr zueinander gefunden?
2: Also das ist ein wenig unkonventionell entstanden. Wir haben mal auf einer Hochzeit gespielt, so ein bisschen Covermusik und dachten uns, damit werden wir reich. Spoiler, wir sind weder reich geworden noch irgendwas anderes, aber wir haben gesagt, jetzt machen wir Punk. Und jetzt sind wir hier.
1: Wie kommt ihr hier zu dem heutigen Abend?
2: Ein Kumpel von unserer Bassistin, der Elisa, feiert heute hier eine Party. Da wurden wir eingeladen, haben gesagt, natürlich sind wir hier.
3: Dann wollen wir noch wissen, wie bei euch ein Song entsteht. Erst Beat oder erst Text?
4: Meistens erst Text, manchmal erst Beat, manchmal kommt erst das Bier und manchmal kommen auch erst ganz andere Sachen, also es ist komplett unterschiedlich. Wir würfeln einfach irgendwas zusammen. Ich glaube, das merkt man auch an unseren Texten, da wird viel zusammengewürfelt.
1: Und wie würdet ihr euch selber beschreiben?
4: Keine Alkoholiker.

0: Man muss sich mit Technik auskennen, mit Instrumenten auskennen. Es ist viel Arbeit unterm Strich und es unterschätzen, glaube ich, viele.
1: Kennst du dich mit Instrumenten aus, Benno?
0: Ich weiß, was eine Triangel ist.
1: Nein, wir machen das als Hobby und wir freuen uns mega doll, wenn Leute das dann so annehmen. Aber die wenigsten, würde ich sagen, wissen, was dahinter steht an Zeit, an Aufwand, an Organisation. Aber umso schöner ist es dann, wenn wir Leute in unserem T-Shirt sehen oder was auch immer, die einfach Spaß haben auf unseren Konzerten.
0: Obwohl es auch heutzutage leichter denn je ist, Musik selbst zu machen und alleine auch zu produzieren. Das ist halt echt ein großer Pluspunkt an der Zeit, in der wir heute leben. Man kann mit einer Gitarre, mit irgendeinem Instrument und einem Computer quasi ein Album aufnehmen und das ist echt geil, aber wir machen halt mehr oder weniger klassische. Wir machen klassische Musik, jetzt habe ich es gesagt.
1: Klassische Musik.
0: Nein, aber wir machen halt so, wir sind halt eine Band und keine Solokünstler, aber wir schätzen es auch sehr, dass wir heute in einer Zeit leben, wo das auch einfacher und auch unabhängiger funktioniert.
2: In der Zukunft, wo seht ihr euch in 5 Jahren?
3: Rock im Park, Headliner.
1: Und Rock am Ring.
3: Ja.
1: Und was gibt's noch?
3: Weiß nicht.
1: Alles. Überall. Wacken. Überall. Also wenn ihr uns nicht bucht, dann seid ihr einfach dumm.
3: Ja.
1: Günther kommt überall hin, auch für wenig Geld. Ja, folgt uns auf jeden Fall auf Instagram, hört auf Spotify rein. Günther blinkt, musst du einfach eingeben, dann hast du alles, was du brauchst. Bei uns, man sieht, wir haben einfach meistens einen Rausch und das macht's dann auch irgendwie aus. Also kommt vorbei, kommt auf unsere Konzerte, kauft unsere Platte und genießt die Mucke.
4: 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Hey!
5: Ja!
6: Langwasser, was ist Langwasser Süd und was ist Fürth-Harthöhe? Ja?
5: Endstation!
6: Ah, die Endstation. Okay, Spaß beiseite. Endstation, ein Song, welcher in meinen depressiven Phasen entstanden ist und einfach ein bisschen drauf aufmerksam machen soll und ein bisschen, ja, wie sagt man, Bewusstsein schaffen soll für psychische Erkrankungen. Wenn es euch nicht gut geht, sprecht mit euren Freunden drüber, sucht euch Hilfe, schämt euch nicht. Ich bin selber seit vielen Jahren in Therapie und macht es auch noch weiterhin. Und ja.

0: 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Jetzt geht's weiter mit den Jugendfeierlingen. In der letzten Ausgabe konntet ihr schon Teil 1 des Gesprächs mit Tommy hören. Es geht um das Thema Blindheit und Blindsein im Alltag.
1: Habt ihr euch schon mal überlegt, wie es wäre, blind zu sein?
2: Also ich habe mir das noch nicht überlegt, aber wir hatten den Tommy im Studio und der ist blind.
3: Meine nächste Frage ist, wie du träumst und wie er für dich aussieht.
4: Also du meinst, ob ich Bilder träume oder...
3: Ja, genau.
4: Okay, also es ist so, am Anfang, wo ich blind geworden bin, habe ich natürlich noch, ich sage jetzt mal, Bilder, Filme geträumt, also visuell. Aber mittlerweile ist es mehr so auf Audio, also das heißt wie ein Hörspiel. Weil mir natürlich, weil in Träume verarbeitet man ja sehr viel Vergangenheit. Und also meine letzte Vergangenheit, die letzten 30 Jahre, ist halt mehr Audio. Und deswegen wird es immer, sag ich mal, wie ein Hörspiel geträumt dann. Ne? Oder man träumt dann auch mehr Empfindungen, dass man das dann verarbeiten kann. So denkt man übrigens auch. Also ich mache da jetzt mal keinen Unterschied zwischen, wenn ich mal da sitze und nachdenke, dann ist es genauso. Also... Ich kann, ja klar, weil wenn ich gestern, sagen wir mal, vor dem Eiffelturm gestanden wäre, könnte ich das nicht träumen, weil ich den visuell nicht gesehen habe. Ne? Und Bilder verblassen mit der Zeit. Also daher ist es eigentlich mehr wie ein Hörspiel, würde ich sagen.
5: Ich bin die Charlotte und ich wollte fragen, wie gehen deine Mitmenschen damit um, dass du blind bist?
4: Das ist ein interessantes Thema. Ich sag, da kommt es auch immer ein Stück weit auf einen selber an. Wie gehe ich persönlich selber auf Menschen zu? Und so habe ich dann meine Erfahrungen, wie die Menschen auf mich zugehen. Also wie ich vorhin schon gewohnt habe, ja, relativ positiv. Es ist nicht so, wenn ich irgendwo hingehe, dass dann heißt, nein, ich will nichts mit dir zu tun haben. Klar, es ist am Anfang eine Distanz da. Also eine Berührung, Angst, weil die ist immer bei Menschen. Alles, was neu ist, muss ich erst einmal beobachten. Also das kann ein dunkelhäutiger Mensch sein, es kann ein Blinder sein. Oder es kann auch einer sein, sag ich mal, der mit 16 schon mit langen Haaren irgendwo in eine konservative Gaststätte geht oder was weiß ich wohin. Und die Leute müssen sich auch langsam annähern und so ist es eigentlich bei mir. Bloß bei mir, ich bin ein recht lockerer Mensch, also ich gehe recht locker auf die Menschen zu und das kommt auch größtenteils dann zurück. Also daher sehe ich da eigentlich gar kein Problem. Wie gesagt, das ist halt unterschiedlich, wie der Mensch jeweils sich eine Außendarstellung mal so gesagt. Wenn ich auf jemanden zugehe und zeige denen, dass ich eine Hülle habe, dann wird er sich nicht annähern. Auch wenn ich hingehe und lasse einen lockeren Spruch los oder ich bin locker, dann ist er bereit, sich zu öffnen. Also daher ist es immer recht eine schöne Sache, wie die Menschen dann reagieren.
6: Hallo, ich bin der Moritz. Was vermisst du am meisten an deinem Leben? Also, was vermisst du am meisten?
4: Also jetzt seitdem, dass ich nichts sehe.
6: Ja.
4: Was ich am meisten vermisse, ist wirklich mal wirklich spontan zu sein. Also das heißt, als Blinder muss man sehr viel planen. Also wenn ich jetzt zum Beispiel auf ein Konzert will, da kann ich nicht einfach allein hingehen. Da muss ich vorher schauen, dass ich da jemanden habe, der mitgeht. Ja, das vermisse ich eigentlich schon, das Spontane. Gut, jetzt mal rein in die Stadt eine CD kaufen oder gut, macht man heutzutage nicht mehr, aber oder irgendwas kaufen, das geht eigentlich. Das ist soweit kein Problem. Da sind wir wieder bei den Mobilitätshilfen, ne, wie Navigation und so. Aber jetzt einfach mal zu sagen, okay, oder ich gehe ins Freibad. Ja, also da brauche ich ja immer jemanden, der mitgeht. Also daher, das vermisse ich schon, also die Spontanität. Ja klar, vermisst man ab und zu mal, dass man nichts sieht, dass man sagt, oh Mensch, das riecht hier so toll, das schaut bestimmt super aus oder so. Klar vermisst man das, aber ja, ich denke, das ist mal so eine kurze Phase, dann ist man wieder weg. Aber das Spontane fehlt wirklich. Ja.
7: Hallo, ich bin René und ich würde gerne wissen, was du in deiner Freizeit machst.
4: Also ich mache sehr viel mit dem Computer. Ich helfe auch anderen blinden Menschen, dass sie mit dem Computer klarkommen. Dann höre ich sehr viel Fußball. Normalerweise wäre ich jetzt im Stadion draußen. Dann, ich treffe mich gern mit Freunden, gehe mal spazieren oder in die Gaststätten rein oder auf Konzerte. Also ist eigentlich nichts Besonderes, was ich da mache. Also ich habe jetzt kein blindenspezifisches Hobby, mal so gesagt. Weil da gibt es ja auch welche, ne, wie Showdown und das so ein Tischspiel. Wo Blinde recht gut spielen können. Da will ich schon seit Wochen hin. Ja, weil da haben wir mal Aufnahmen gemacht für Radio Ohrenblicke. Und ja, also da wollte ich immer mal hin. Vielleicht schaffe ich es irgendwann. Aber im Großen und Ganzen mache ich genau dasselbe, was ein Mensch halt, anderer Mensch auch macht. Also ich brauche halt dann oft, ne, wie wir wieder da bei dem Thema sind, Menschen, die ich muss planen, mal so gesagt, ne, dass ich jemanden habe.

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1: Wir sind weiter mit Tommy im Gespräch.
2: Und beschäftigen uns mit dem Thema Blindheit.
3: Sie haben ja gerade Fußball erwähnt. Haben Sie da so ein paar Vorlieben für ein paar Mannschaften oder gibt es da welche?
4: Für mich gibt es bloß den Club.
3: Und gibt es im Stadion da besondere Plätze oder gehen Sie da in den Familienbereich oder auf Sitzplätze oder in Stehbereich?
4: Also es gibt in jedem Stadion mittlerweile, das ist richtig hochgeschossen seit der WM 2006 hier in Deutschland, gibt es Kopfhörerplätze. Das heißt, der Club hat ja das Clubradio zum Beispiel, wo man das Spiel hören kann. Und das Clubradio ging eigentlich am Anfang los mit den Kopfhörerplätzen. Das heißt, wir waren so 10 Leute oder 12 und die haben dann für uns das Spiel live im Stadion, die waren so 5-6 Reihen hinter uns gesessen, haben das Spiel kommentiert. Dann hat der Club gesagt, wenn wir das schon machen, dann könnte man gleichzeitig ein Radio draus machen. Das heißt, das, was ihr jetzt im Clubradio hört, hören die Leute auch auf diesen Kopfhörerplätzen. Man kriegt da so ein Kästchen, das ist so groß, hängt man sich um den Hals, steckt einen Kopfhörer ein und kriegt dann, das auf die Ohren. Also das ist eine ganz tolle Sache.
5: Ich bin Theo und meine Frage wäre, wie lernt man eigentlich Blindenschrift?
4: Mit den Fingern. Also es ist so, ich habe ja vorhin mal die Umschulung erwähnt und da lernt man Blindenschrift, sag ich mal, wie in der Schule das Schreiben. Also man fängt wirklich an mit, ich glaube das erste Wort, was ich geschrieben habe, war Ball, ne? Weil man lernt erst die linke, weil die Blindenschrift ist ja, sind ja 6 Punkte und von links nach rechts, 1, 2, 3 nach unten, 4, 5, 6, dann die rechte Seite. Und ne, wenn der jetzt das verfolgt, B 1, 2 Punkte, A ist Punkt 1 und L ist 1, 2, 3. Also habe ich die ganze Seite, jeden Punkt schon belegt. Und so macht man dann weiter aus, bald wird das. Und dann, ich denke mal, dass die Punktschrift, also Blindenschrift lernen, also wie die aufgebaut ist. Also wie jetzt zum Beispiel das K geschrieben wird oder das Y. Das ist eigentlich, sag ich mal, so ungefähr wie in englischen Grammatik lernen. Das Schlimme, in Anführungsstrichen, das Problematischste ist, es mit den Fingern zu lesen. Und da muss man unheimlich dahinter bleiben. Wenn ich jetzt sage, okay, ich mache das mal 2-3 Mal in der Woche, hat man keine Chance. Es wird auch unheimlich viel Wert in dieser Umschulung gelegt. Also man hat da teilweise 6-8 Stunden am Tag Blindenschrift lesen. Das heißt, am Anfang weniger natürlich, aber das wird dann ja überall mit eingebunden. Ne? Also man schreibt dann auch mal in Deutsch was, dann von mir aus in was weiß ich für Fächer. Und es wird dann immer mehr und irgendwann bist du wirklich von früh bis 8 bis 17:15 Uhr mit der Blindenschrift dauernd beschäftigt. Und das fördert natürlich dann die Lesegeschwindigkeit. Wie gesagt, ich habe mal die Blindenschrift selber beigebracht. Also ich habe mit der Fernsehzeitschrift gelernt. Ich wusste, 20 Uhr läuft die Tagesschau, da habe ich angefangen zu lesen, TAG. Da kommt so ein komisches Zeichen und noch ein Zeichen und noch ein Zeichen. Dann habe ich gedacht, na, du musst das ES-Zeichen, SCH-Zeichen und AU sein. Aber so kompliziert will ich es gar nicht machen. Wie gesagt, aber so habe ich die Blindenschrift gelernt. Und dann hatte ich noch ein halbes Jahr Blindenschrift. Da kam die Lehrerin bloß rein und hat gesagt, liest du hier? Ja, danke, tschüss, ich gehe drucken. Also ich hatte nie Unterricht. Ich habe mir das dann alles selber angeeignet. Und jetzt habe ich für einen Späterblinden, weil ich noch heute lese und sehr gern sogar, habe ich eine überdurchschnittliche Lesegeschwindigkeit, was die Übung eigentlich macht. Genau, also es gibt solche Fibeln. Da kann man dann zum Beispiel nachschauen, wie wird das K geschrieben oder es gibt da auch Kürzungen, ne? Wie jetzt zum Beispiel FK ist Volk, ne? Das Volk. Da würde ich schreiben D für das, VK, je nachdem, was ich meine. Oder ist, ist eine Kürzung, das ist, ist ST-Zeichen. Ne, und zum Beispiel jedes Wort, also A, B, C, jeder Buchstabe hat eine Bedeutung, wenn der alleine steht. Also aber, wenn ich schreibe A, B, also A, B, das würde heißen aber bei. Ne, jedes Wort A leer, B leer. Wenn das dort steht B, D, dann heißt beide und wenn ich beide schreibe, BDE. Also das hat ein wenig was von Steno, gibt es aber in der Blindenschrift noch extra.
5: Ist dir schon mal was Gefährliches im Straßenverkehr passiert?
4: Das Witzige ist, dass einen oft irgendwas riskant passiert ist und man merkt es als Blinder gar nicht. Ja, doch, mir ist einmal was passiert. Das war Winter und da war recht viel Schnee gelegen. Und da bin ich, wollte ich über die Straße, also links war die Förderstraße, geradeaus war halt die Straße, wo ich überqueren würde. Durch den Schnee bin ich aber zu weit links gekommen. Ja, und da hat es gekracht. Nicht mit mir, sondern Auto ist ausgewichen und ist halt quasi den anderen drauf oder an die Seite geknallt. Ich bin halt dann stehen geblieben, weil ich ja den Unfall verursacht habe. Für das hat man ja dann eine normale Haftpflichtversicherung, die dafür dann zahlt, mehr oder weniger. Aber sonst ist mir eigentlich nichts bekannt, dass da irgendwas gefährlich war. Also damals mit dem Blindenhund, das hätte mein Blindenführhund, mein Amigo, das hätte gefährlich werden können. Da sind mir zwei Sachen passiert. Mein Hund bleibt stehen, ich tasse so mit dem Fuß nach vorne, sage, Amigo, da ist doch nichts, hopp weiter. Ne, dann wollte ich einen Schritt nach vorne machen, dann ist er hochgesprungen, sodass er mich zu, dass ich zurückgeprellt bin. Dann habe ich das, muss ich mir das mal anschauen. Bin mit dem Stock und da war eine nicht gesicherte Baustelle, ging es runter. Ne, das war, also da muss ich echt sagen, der Wahnsinn, was der Hund da verbracht hat. Und die zweite war, ich laufe auch wieder mit meinem Hund und sage zu ihm, hopp weiter, er bleibt stehen, hopp weiter. Ne, und dann aus den ersten habe ich dann gelernt, dann habe ich dann, weil ich habe immer so die Leine noch in der Hand, da habe ich die genommen und so nach oben bewegt, aha, da war von mir ein Sprinter gestanden, wäre ich da mit Karacho mit dem Stock gekommen, ne, hätte ich mir wahrscheinlich neue Zähne kaufen können, ne, also das wäre übel gewesen, da hatte die Heckklappe auf, ne, und genau halt hier so auf meinen, unter der Nase. Ne, also da, wenn ich da mit Karacho dagegen wäre, das wäre übel ausgegangen, aber das ist halt der Vorteil, wenn man einen Hund hat. Right, so.

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1: Jetzt gibt's erstmal Tipps aus der Luise.
2: Hallo, hier die Veranstaltungstipps für den Mai. Am Montag, den 4. Mai, trifft sich die offene Impro-Theatergruppe in der Luise. Von 18.30 Uhr bis 20.30 Uhr. Ab 18 Uhr wird es auch die Küche für alle geben. Der Eintritt ist frei und ihr müsst euch nicht anmelden. Impro-Theater ist eine Art von Theater, bei der die Schauspieler und Schauspielerinnen die Szenen aus dem Moment heraus erfinden und gestalten. Es gibt kein Skript, keinen festen Plan und keine auswendig gelernten Texte. Alles entsteht spontan. Wenn ihr also schon immer mal Impro-Theater ausprobieren wolltet oder schon seit längerem Bock habt, wieder Theater zu spielen, könnt ihr das hier ganz zwangslos tun. Ob ihr Erfahrung habt oder nicht, ist ganz egal. Kommt vorbei und probiert euch einfach mal aus. Außerdem findet am 9. Mai die Stage 4 Gen Z statt. Es geht um 17 Uhr los. Der Eintritt sind 10 Euro im Vorverkauf und 12 Euro an der Abendkasse. Stage 4 Gen Z ist ein neues Newcomer Artists Event in Nürnberg. 10 talentierte junge Artists werden ihre eigenen Songs live performen und zeigen, was die nächste Generation drauf hat. Zwischen den Acts gibt es auch zwei DJs. Und soundmäßig ist so ziemlich alles dabei. Pop, Hip-Hop, House, R&B, für jeden etwas. Es wird auch einen Special Act geben.

0: Hey, das war die Geburtstagsausgabe zum 30. Geburtstag von Free Spirit Jugendradio auf Maxneo. Wir gratulieren natürlich auch Maxneo zum 30. Geburtstag und wir gratulieren auch unseren Kollegen von Funkenflug. Alles Gute und besucht uns natürlich auf Instagram @Jugendradio. Wir freuen uns. Ich bin Lenno und verabschiede mich. Macht's gut. Tschüss.
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5: Hallihallöchen, cool, dass ihr wieder beim Funkenflug eingeschaltet habt. Ihr hört hier den Kili mit einem noch frischen Funkenflieger im Team.
6: Hi, mein Name ist David, ich bin nochmal hier und ihr werdet mich bestimmt noch öfter hören.
5: Das Wetter heute ist bombastisch. Gleich haucht die Inspiration, eine sommerliche Musiksendung für euch rauszuhauen.
6: Ich freue mich auf den Sommer. Mit Freunden chillen und Eis essen klingt immer gut.
5: Ja, voll. Dazu geben wir euch heute jetzt genau richtige Musik auf die Ohren. Hier kommen erstmal Daft Punk und Pharrell Williams mit Get Lucky.

0: Das war Empire of the Sun, Walking on a Dream hier für euch im Funkenflug. Wir hatten es ja vorhin schon vom Eis essen. Der nächste Song dreht sich auch genau darum.
1: Der Song heißt Pistazieneis von 01099. Die Crew aus Dresden hat den Song 2021 rausgebracht und damit genau ihren Nerv getroffen. Entspannter Indie-Rap, ehrliche Texte und dieser leicht nostalgische Vibe, der ihn direkt zurück in warme Nächte mit Freunden versetzt. Der Titel steht aber nicht nur für Eis, sondern auch für diese kleinen besonderen Momente, die man mit bestimmten Erinnerungen verbindet. Mittlerweile ist Pistazieneis einer ihrer bekanntesten Tracks und wird fast auf jedem ihrer Konzerte gespielt.
0: Also Fenster runter, Sonnenrein, hier ist Pistazieneis von 01099.

0: deutschen Tracks der letzten Jahre.
1: Die 1998 geborene Künstlerin hat übrigens schon als Kind vor der Kamera gestanden, unter anderem bei den Pfefferkörnern, bevor sie dann in Berlin ihre Musikkarriere gestartet hat. Erst auf Englisch unterwegs, hat sie später auf Deutsch gewechselt und genau das war ihr Durchbruch. Mit Wildberry Lillet hat sie dann alles richtig gemacht. Eingängiger Beat, selbstbewusste Lines und ein Sound, der perfekt zu TikTok und den heutigen Generationen passt. Der Song ging schon viral, bevor er überhaupt draußen war und wurde am Ende Nummer 1 Hit.
0: Gönnt ihr euch hier auf dem Funkenflug Wildberry Lillet von Nina Chuba.
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0: Sehr gut.
1: Okay, dritter Song. Ich fange an. Das war Steve Lacy mit Basement Jack. Der nächste Song weckt bei mir sofort Sommergefühle. Wie schaut es da bei dir aus, David?
2: Ich muss bei dem Song immer an die Band. Okay, ich fange nochmal.
1: Ja.
2: Ich muss bei dem Song immer an die Band Imagine Dragons denken.
1: Ja, ich kann ungefähr verstehen, wo du herkommst. Der nächste Song ist nämlich Lila Wolken von Materia zusammen mit Yasha und Miss Platinum.
2: Der Song kam 2012 raus und hat sofort für Aufmerksamkeit gesorgt, weil er sich deutlich vom damaligen Rap-Sound abgehoben hat.
1: Statt hartem Beat gab es hier eher sphärische Klänge, viel Gefühl und eben diesen träumerischen Vibe, der perfekt zum Titel passt. Inhaltlich geht es um das Abheben vom Alltag, um Euphorie, aber auch darum, wie schnell man sich darin verlieren kann. Genau diese Mischung macht den Song bis heute so besonders. Also kurz abheben und mitträumen. Hier ist Lila Wolken von Materia.

0: Ihr hört den Funkenflug und das war Dominik Hertz mit Was ich will.
1: Und jetzt wird's etwas ruhiger und so richtig YB. Sunflower von Rex Orange County. Der britische Künstler hat den Song 2017 veröffentlicht, noch bevor er richtig groß war. Und genau dieser Track hat ihm damals den Durchbruch gebracht.
0: Mit seinem Mix aus Indie-Pop, Soul und Bedroom-Style hebt er sich total von Mainstream ab.
1: Sunflower lebt also vor allem von seiner entspannten Instrumentierung und den ehrlichen Lyrics über Liebe, Unsicherheiten und dieses typische Hin und Her in Beziehungen. Genau das hat viele junge Leute abgeholt, weil es sich einfach echt anfühlt.
0: Der Song ging vor allem online durch die Decke und wurde zu einem seiner bekanntesten Tracks überhaupt.
1: Also zurücklehnen und genießen, hier ist Sunflower von Rex Orange County.

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1: Mit Tina. Herzlich willkommen zu diesem besonderen Metropol-Sound hier auf Maxneo. Denn wir feiern Geburtstag. Maxneo gibt es mittlerweile seit 30 Jahren und deswegen steigt am Samstag, den 2. Mai, eine waschechte Indie-Geburtstagsparty im Club Stereo in Nürnberg. Um 20 Uhr geht's los mit dem Live-Podcast von Freundebuch mit meiner lieben Kollegin Lena. Seid dabei, wenn Lena unter anderem mit Claudio Grossner, Marc Neugebauer und Claudia Moser über ihren Werdegang in den Medien spricht. Den Anfang hatten sie nämlich alle hier bei Maxneo. Ab 21 Uhr spielen uns dann drei Bands aus der Region ein Geburtstagsständchen. Mit dabei ist die Singer-Songwriterin Ellie Ben, die feministische Band Die Arschlöcherinnen und The Voice-Finalist Michael Lane. Und damit ihr die drei Artists schon mal vorab kennenlernen könnt, habe ich sie alle für euch interviewt. In der folgenden Stunde könnt ihr euch also auf gleich drei exklusive Einblicke freuen. 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

0: Für diese Band ist es quasi ihre musikalische Identität. Die Arschlöcherinnen machen Musik, die reinknallt und das besonders ins Patriarchat. Sie produzieren Fatherfucking Hip-Hop mit selbstproduzierten Beats. Und wie ihr sicher schon mitbekommen habt, sind sie da ziemlich vulgär und provokant unterwegs. Wir freuen uns, dass Annika und Sabrina von den Arschlöcherinnen auf unserer Geburtstagsparty am Samstag, den 2. Mai im Club Stereo am Start sind. Hallo ihr beiden.
1: Hallo.
0: Ich habe irgendwo gelesen, dass es euch so lange geben wird, bis es keine Arschlöcher mehr gibt. Ich denke, das sagt schon viel über eure Mission aus, aber erklärt doch gerne nochmal selbst, wofür steht ihr denn?
1: Es ist eine sehr gute Frage. Es ist natürlich irgendwie schwer, einen Rahmen zu finden. Wir wollen vor allem Menschen, vor allem Flinters, ermutigen und stärken, supporten. Und das ist auch immer das schönste Kompliment, das wir kriegen, wenn sich Leute durch unsere Auftritte irgendwie total empowered fühlen. Und ich denke, das ist auch schon ein gutes Zeichen, um das Patriarchat hops zu nehmen, wie wir ja auch gerne sagen.
0: Dann habe ich ja auch noch gesehen, dass ihr eure Musik ja auch selber schreibt, beziehungsweise eure Texte, ihr produziert das ja alles. Man kann es sich ja leider schon denken, aber woher nehmt ihr denn eure Inspiration für eure Lieder?
2: Ja, das ist ganz einfach aus unserem eigenen Leben oder aus unserem Umfeld, von irgendwie anderen Personen, mit denen wir uns auseinandersetzen oder auch austauschen. Genau, also es ist nicht nur unsere Perspektiven, das ist uns ganz wichtig, sondern auch noch von anderen, hauptsächlich Flinter-Personen, aber eigentlich sprechen wir so mit allen, um ein Gesamtbild irgendwie abbilden zu können.
0: Und eure Musik wird ja oft als ein Mix aus Hip-Hop, Elektro und Pop beschrieben. Dabei geht es ja um feministische Parolen sowie eine Prise humorvollen Trash, habe ich auch gelesen. Wie wichtig ist es euch, dann doch diese ernsten Themen mit so einer gewissen Art von Humor auch anzupacken?
1: Ja, ich glaube, damit kriegt man einfach noch mehr Menschen, vielleicht vor allem auch Männer, das wäre ja schön, wenn wir die auch, also die sollen auch erreicht werden. Das Patriarchat ist ja auch für die scheiße und das macht es einfach ein bisschen leichter zugänglich, glaube ich, zu diesen Themen, wenn man da einfach so ein bisschen Humor dabei hat und ja, genau, nicht einfach, also es ist trotzdem faktenbasiert, sage ich mal, oder einfach aus Erfahrungen, aber es ist ja, einfach leichter zugänglich.
2: Und ich glaube auch bei Live-Konzerten ist es irgendwie leichter dann auch zu performen, dass man nicht komplett in Tränen ausbricht oder so, weil zum Beispiel bei Nummer zu Nummer, da geht es ja um sexualisierte Gewalt und ja, das ist schon immer harte Themen, die wir da ansprechen, aber irgendwie ein bisschen verträglicher irgendwie.
0: Also es ist quasi auch euer Umgang persönlich damit auch, ich nenne es mal, klarzukommen, oder?
1: Ja, eigentlich schon.
2: Ja. Kennt man ja vielleicht auch, dass man dann irgendwie einfach nur so sagt, ja, was soll's, lachen und dann weitermachen. Aber genau, ja.
1: Und manche Themen sind ja auch irgendwie einfach so absurd. Also manchmal kann man einfach auch nur drüber lachen, auch wenn es total schlimm ist. Aber manchmal hilft es einfach so, in was für einer Welt leben wir eigentlich.
0: Und wie sind so die allgemeinen Reaktionen dann nach euren Konzerten? Also kriegt ihr da gutes Feedback überwiegend oder auch mal so, Leute, das war jetzt ein bisschen too much, also habt ihr ein bisschen übertrieben? Oder was ist da so das Gängige?
2: Eher vorher, dass die Leute dann so, vor allem ältere Menschen, stutzig werden bei unseren Namen und dann im Nachhinein sagen so, wie krass sie das fanden und wie toll. Und auch Männer, das finde ich so verrückt irgendwie, es haben uns schon so viele Männer gesagt, danke einfach nur, weil die haben auch Töchter und ja, die möchten halt, dass deren Töchter in einer besseren Welt vielleicht aufwachsen, als wir sie jetzt noch so kennen. Mit all der sexualisierten Gewalt, die in unserer Gesellschaft, in dem Patriarchat leider ganz normal ist.
0: Gab es bei einem Konzert schon so eine Art, ich nenne es mal Magic Moment, so der euch richtig in Erinnerung geblieben ist?
2: Also ich kann mich an eine 80-Jährige erinnern, die auf einem Konzert war bei uns und die kam danach zu uns und war total begeistert. Und sie hat gesagt, sie arbeitet schon oder sie hat früher schon sehr lange mit Frauen, die Gewalt erleben mussten, partnerschaftlich Gewalt oder so, gearbeitet. Und genau, die fand das einfach so toll, dass wir das machen. Oder auch letztens so waren da so ältere Damen, die irgendwie schon die Hoffnung verloren hatten und gesagt haben, das hat denen so viel gegeben an dem Abend, weil sie irgendwie dachten, also sie waren schon früher Feministinnen, das haben sie ganz stolz erzählt. Und ja, sie dachten irgendwie, es ist eher rückschrittlich. Und dann haben wir denen unsere Sicht der Dinge oder unsere Bubble mal beschrieben, so. Ja, und das war irgendwie sehr schön, dass man den Leuten einfach allgemein so Hoffnung geben kann. Mhm. Weil wir geben schon sehr viel, genau, sorry. Und ich bin manchmal nach Konzerten einfach sehr, sehr doll ausgelaugt auch. Und wenn die Menschen dann danach kommen und sagen, das hat mir so viel gegeben, dass es irgendwie, das bleibt. Ja.
1: Und wir hatten auch ganz viele Kinder schon, die bei unseren Konzerten waren. Und das ist auch irgendwie, ich meine, das ist für uns auch ein tolles Gefühl, weil die uns auch ein bisschen wie Stars feiern und dann Selfies machen wollen. aber das ist natürlich auch total schön, da die nächste Generation zu haben, die das irgendwie auch inspiriert. Ich meine, klar, wir hatten wirklich auch schon ganz kleine Kinder, die vielleicht auch gar nicht alles verstehen, aber die halt einfach sehen, ey, da sind drei Frauen, die einfach super coole Musik machen und irgendwie da einfach ganz selbstbewusst stehen und ihr Ding machen. Und wir hoffen, dass wir die da auch inspirieren können. Und wir hatten auch einmal ein Gespräch mit, das waren dann eher schon Teenies, aber die konnten wir, glaube ich, auch richtig inspirieren und erreichen. Und ja, das ist auch total schön.
2: Mir ist jetzt gerade noch eine Sache eingefallen, die ich unbedingt erzählen will.
0: Klar, hau raus.
2: Wir haben auf einem Festival gespielt und dann haben wir auch selber da übernachtet. Und am nächsten Morgen saßen wir da. Annika hat gerade ein Buch gelesen, ich bin gerade wach geworden, aus dem Zelt gekommen und so. Und dann haben wir so Kids gehört, die so von weiter weg einfach so das gerufen haben, was wir zuvor, einen Tag vorher auf der Bühne gemacht haben. Weil wir machen immer so ein, oder öfter mit dem Publikum so Löcher. Und die innen. Sagen innen, genau. Und dann standen die Kinder da und haben einfach so gerufen, Löcher innen, Löcher innen, Löcher, Löcher, Löcher, innen, innen, innen. Und so aufzuwachen und aus dem Zelt zu kriechen, das war so cool.
0: Also quasi berührt eure Musik jetzt ja nicht nur, ich sage jetzt mal, eure Altersgruppe, sondern alt und jung gleichermaßen. Mhm. Eure Texte sind ja trotzdem ein bisschen vulgär und hart. Also da frage ich mich so, Kinder, wie steht ihr denn dazu?
2: Also wir haben tatsächlich auch dann viel mit Eltern geredet und die haben eigentlich gesagt, die finden es ganz gut, weil die müssen sich dann mit Themen auseinandersetzen, die sowieso kommen. Also in der Schule spätestens hören sie auch Dinge, die wir quasi aussprechen. Und wir haben das ja auch alles in einem Kontext gesetzt. Also wir sagen ja nicht einfach so schlimme Wörter, böse Wörter. Genau, und ja, es war eigentlich hauptsächlich positives Feedback. Ja. Auch wenn sie zum Beispiel manchmal gar nicht wussten, was auf sie zukommt, waren die so, ah, okay, ja, krass. Und dann kann man mit Kindern einfach über Themen, die drauf vorbereiten, so.
0: Ja, ja. Kinder sind auch nur Menschen, mit denen kann man reden. Die sind nicht dumm. Ja. Es gibt ja zu manchen eurer Lieder auch ein paar kleine Choreos oder so kleine Tanzeinheiten. Auf was kann man sich dann so bei so einem typischen Arschlöcherinnen-Konzert einstellen?
2: Auf Tanzen. Ja. Also wir animieren immer die Leute auch zum Tanzen, aber wir haben jetzt keinen krassen Tanz, den wir da einstudieren. Genau, das machen wir zusammen. Und eigentlich ist es eher so ein bisschen so, jede Person kann auf dem Konzert machen, was sie möchte. Auch wenn die jetzt nicht tanzen möchten, müssen jetzt nicht unbedingt mitmachen. Aber wir versuchen wirklich alle mitzunehmen und alle irgendwie denen das Gefühl zu geben, dass wir so eine Gemeinschaft sind. Mhm. Und dass wir einfach viel besser gelaunt dann am Ende rausgehen, als wir da reingegangen sind, ja, vielleicht.
1: Vielleicht
2: mit mehr Hoffnung.
1: Genau, und vielleicht so ein bisschen, du kannst auf dem Konzert sein, so wie du bist. Es sei denn, du bist homophob oder sowas.
0: Und ihr habt euch ja für unsere Geburtstagsparty beworben. Ja. Wir werden ja 30. Warum wolltet ihr denn unbedingt Teil davon sein?
1: Also wir hatten hier unser allererstes Interview im Rahmen von Nürnberg Sounds und haben uns auf jeden Fall sehr wohl gefühlt. Und wir haben auch schon immer so den Support von euch gespürt. Also wir wurden immer wieder eigentlich dazu aufgerufen, Lieder zu schicken, wenn wir welche haben, wenn sie auch im Radio spielbar sind. und das ist einfach total schön, da so einen Support zu spüren. Und ja, auch so treffen wir immer wieder alle möglichen Leute hier vom Sender und das ist einfach immer total schön. Und jetzt können wir ja mal ein bisschen was zurückgeben an euch.
2: Ja, und wir wollten tatsächlich unbedingt bei euch spielen, weil wir euch einfach so gerne mögen und das ganze Team und wirklich wegen dem ganzen Support, den wir von euch bekommen haben.
0: Ganz großes Herz hier an dieser Stelle. Wir freuen uns auf jeden Fall, dass ihr am Samstag bei unserem Geburtstag am Start seid. Neben den Arschlöcherinnen spielen auch Michael Lane und Ellie Ben im Club Stereo, die wir euch in dieser Stunde auch noch vorstellen werden. Los geht es am Samstag, den 2. Mai um 20 Uhr mit der Live-Premiere unseres Podcasts, das Freundebuch, und ab 21 21 Uhr geht's dann musikalisch ab. Alle Infos sowie Tickets findet ihr auf maxneo.de. Für den Vorgeschmack jetzt auf Maxneo die Arschlöcherin mit Konsens ist hot.

0: deutsch-amerikanischer Singer und Songwriter. Einige kennen ihn vielleicht noch von The Voice of Germany. Da hat er 2012 den 3. Platz belegt. Seitdem ist viel passiert. Er hat unter anderem 5 Alben rausgebracht. Das letzte mit dem Titel Life Free ist sogar erst vor kurzem Ende Januar rausgekommen. Mittlerweile lebt Michael Lane in der Region und wir sind wahnsinnig happy, dass er an unserem Geburtstag am 2. Mai im Club Stereo performen möchte. Und noch happier bin ich jetzt, denn ich darf ihn bei mir in der Sendung begrüßen. Hallo Mike.
1: Juhu, hallo.
0: Geboren bist du in Deutschland, aber hast deine Kindheit überwiegend in den USA verbracht. Da hast du unter anderem auch bei der US Army gedient. Seit 2012 bist du wieder hier in Deutschland. Welche Bedeutung hat Deutschland bzw. Franken für dich jetzt als, ich nenne es jetzt mal, Wahlheimat?
1: Also meine Mutter ist ja deutsch. Sie wohnt in Amerika, aber ich kenne Deutschland durch meine Mama. Ich bin auch in Deutschland, in Nürnberg auch geboren eigentlich und aufgewachsen, bis ich so 5, 6 Jahre alt war und dann nach Amerika gezogen. Aber da in Dorfhaus, das ist so Nord von Nürnberg, so ein kleines Kaff, wo ich da, das ist für mich ein sehr besonderer Ort. Und da bin ich halt immer in die Sommerferien, wo ich in Amerika war oder dann gezogen bin, bin ich immer wieder, hat meine Oma und Opa mich nach Dorfhaus geflogen, dass ich die besuchen darf. Und das war halt für mich immer sehr besonders, dort zu sein.
0: Und du bist ja im Indie-Folk bzw. Pop zu Hause. Was gibt dir denn dieses Genre, weswegen du dich da jetzt musikalisch festgelegt hast?
1: Genau, also für mich war es nicht so das Genre, sondern ich kann halt die Gitarre spielen. Ich hab halt das mir so beigebracht, die Gitarre, weil ich mich begleiten wollte. Und dann, wo ich angefangen habe, meine eigene Musik zu produzieren, hat es halt einfach so, hat sich dann so ergeben letztendlich.
0: Deine Lieder handeln ja auch von Zugehörigkeit, Distanz und dem Mut, auch seinen eigenen Weg zu gehen. Sind das denn Themen, die dir auch persönlich immer wieder begegnen und wo dann zum Beispiel?
1: Ja, also die Themen sind von meinem Leben halt, wie es mir gerade so geht oder was ich gerade in meinem Leben so erlebe. Ne? Also sei es von früher, manchmal geht es um die Vergangenheit oder vielleicht kurz einen Blick in die Zukunft, aber normalerweise geht es schon eher so über die Gegenwart oft für mich.
0: Und ist es dann so, dass etwas passiert und dann hockst du dich quasi daheim hin, machst dir, keine Ahnung, einen Kaffee oder einen Tee und schreibst es dann auf und daraus wird dann ein Lied oder wie kann ich mir das vorstellen?
1: Naja, ich habe tatsächlich, ich arbeite mit so einem kleinen Label in Berlin zusammen und da haben wir so eine, dass ich fleißig bleibe, haben wir so eine Strategie, wo ich quasi so um die jeden 6 Wochen irgendeinen Song veröffentlichen. Und da ist es dann eher so bei mir, ich weiß halt, weil früher habe ich so spontan geschrieben, wie ich Lust und Zeit hatte. Aber ich lasse mich eher erstmal so inspirieren. Ich weiß, okay, jetzt ist mal wieder Zeit. Ich sage jetzt mal, muss wieder einen Song veröffentlichen. Und dann habe ich vielleicht ein Thema, der bei mir schon im Kopf irgendwie rumschwingt. Und dann, genau, dann setze ich mich mit der Gitarre hin und
0: dann wird was draus.
1: Ja, dann wird was draus.
0: Ja, auch dein neuestes Album Life Free hat ja auch viele Balladen und Popsongs zum Abschalten und Mitfühlen dabei. Inwiefern unterscheidet sich das dann vielleicht trotzdem zu deinen vorherigen Liedern oder Alben?
1: Also es ist schon so ein bisschen mehr, vielleicht schon positiv und ein bisschen mehr Leben mit drin. Und auch wie ich vielleicht das Leben gerade sehe, mehr ins Positive und ein bisschen auch loslassen von meiner Vergangenheit, ein bisschen loslassen von alten Themen, so loslassen und so.
0: Okay, also ganz viel loslassen.
1: Ja, loslassen.
0: Ja. Hörst du eigentlich deine Lieder auch selbst so abseits, wenn du einen Auftritt hast? Klar, bereitest du dich vor, aber wenn du jetzt daheim bist und du machst Musik an, laufen da deine eigenen Songs?
1: Nee, Also selten. Ich vorbereite auch mich jetzt nicht auf Konzerte vor. Ich probe halt, ich habe jetzt eine Band wieder und dafür bin ich sehr dankbar. Und wir proben halt, aber wenn ich nach der Probe, habe ich dann eigentlich damit nichts mehr zu tun. Da höre ich lieber andere Musik.
0: Was zum Beispiel?
1: Meine Lieblingsband, die höre ich seit bestimmt jetzt schon über 10 Jahre, Boards of Canada, nonstop. Sagt ihr das was?
0: Boards Nein, tatsächlich nicht. Welches Genre bewegen wir uns da?
1: Es ist so ambient.
0: Ah, okay.
1: Aber es ist, die sind sehr besonders, die machen viel mit Band und solche Sachen, so sehr nostalgische Sphären, so ein bisschen zu liminal.
0: Also auch ruhige eher.
1: Schon, ja.
0: Also gar nichts rockig, gar nichts punkig, so alles ganz entspannt.
1: Ja, auch keine Texte und so. Es ist schön, ja.
0: Hast du dann aber einen Song von dir, den du am liebsten live performst? Also wenn die Setliste so steht, dann denkst du, auf den freue ich mich dann.
1: Ja, schon. Da gibt es einen, der heißt Blind. Den performe ich sehr gerne.
0: Warum? Also was macht den so besonders?
1: Also er ist zwar sehr ruhig und emotional, ein bisschen so Debris, wenn man das sagen darf, aber irgendwie freue ich mich drauf, den zu spielen, aus welchem Grund auch immer, ja.
0: Vielleicht auch ein bisschen, weil man dieses Gefühl dann quasi teilen kann vielleicht. Also ich weiß nicht, dass man so einen gemeinschaftlichen Moment erzeugt.
1: Ja, das ist gut, ja. Das kann man so sagen.
0: Okay. Du hast dich ja für unsere Geburtstagsfeier ja beworben.
1: Ja.
0: Also, dass du spielen möchtest.
1: Yes.
0: Was bedeutet denn dir das jetzt für Max Neo, am 30. Geburtstag zu spielen?
1: Also ich bin jetzt nicht zum ersten Mal bei Max Neo und ihr habt mich immer unterstützt und das weiß ich zu schätzen. Und ich war auch mal für ein und die Weihnachtszeit da habe ich Weihnachtslieder gespielt, ganz schöne Erinnerungen und ich freue mich einfach ein Teil davon zu sein. Also es macht mir auf jeden Fall Spaß, auch immer wenn ich da bin, es macht mir Spaß und ich freue mich dabei zu sein.
0: Auf was können wir uns denn dann einstellen, also bei dem Geburtstagsständchen quasi?
1: Ja, ich werde auf jeden Fall Songs spielen, die zum Geburtstag passen. Ich werde vielleicht ein paar Covers spielen, die mir Spaß machen, die mir taugen, dass die Stimmung, ist ja eine Geburtstagsfeier, das soll die Stimmung auf jeden Fall schön leicht und locker bleiben und so. Genau.
0: Ja, wir freuen uns auf jeden Fall und an unserem Geburtstag am 2. Mai im Club Stereo können wir dann dich unplugged im Club Stereo hören. Tickets gibt's nach wie vor für rund 5 Euro auf maxneo.de. Da findet ihr auch alle weiteren Infos zum Programm. Für den Vorgeschmack jetzt auf Max Neo, Michael Lane mit Summer Love.

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0: Für uns bei Max Neo ist es ein großes Anliegen, regionale Künstler zu entdecken, supporten und sie auf ihren musikalischen Weg zu begleiten. Deswegen freut es uns umso mehr, dass wir an unserer Geburtstagsparty die Singer-Songwriterin Ellie Ben im Club Stereo am Samstag, den 2. Mai, hören werden. Sie war schon mal bei uns zu Gast, aber bevor da richtig die Party am Samstag abgeht, wollen wir sie noch ein wenig genauer kennenlernen. Hallo Ellie.
1: Hi Tina.
0: Du hast uns ja schon mal erzählt, dass du für einen Tag lang Straßenmusikerin warst, aber seitdem bist du ja eher auf den Bühnen unterwegs. Willst du trotzdem mal wieder Straßenluft schnuppern oder bekommen wir dich nicht mehr von der Bühne runter?
1: Gute Frage. Darüber habe ich auch schon mit anderen Leuten gequatscht. Ich will es nicht ausschließen, weil es ist auf jeden Fall eine wertvolle Erfahrung, weil man ja dieses Laufpublikum hat, also auch um sich ein bisschen selbst herauszufordern, vielleicht auch mal irgendwie in einer unbekannten Stadt, aber ich liebe schon die Konzerte sehr und ich denke, da findet man mich öfter.
0: Deine Lieder sind ja auch klar durch Folk und Country geprägt. Mit 16 warst du ja auch in der Musikhauptstadt schlechthin, nämlich in Nashville. Das zählst du ja auch mit zu deinen persönlichen Highlights. Mittlerweile warst du ja aber schon mehrmals in den USA. Inwiefern prägen denn diese Reisen deine Musik?
1: Ja, ich würde sagen, sehr intensiv, denn ich war 2024 wirklich für mehrere Monate in den USA. Ich durfte dort an der Ostküste im wunderschönen Charleston länger leben. Und in den kommenden Wochen und Monaten stehen auch Singles und andere Veröffentlichungen bevor, wo man diese Einflüsse, ich sag mal diese Amerikaner-Einflüsse, wo wirklich auch ein bisschen Blues mal zu hören ist, dieses typische Singer-Songwriter, dass man hier die Einflüsse hören kann. Denn ich war auch neulich bei den Roter Blues-Tagen und da haben wir das auch auf die Bühne gebracht. Und jetzt gilt es eben, diese Einflüsse, die ich in den USA gesammelt habe, von der Bühne dann auch weiter in die Veröffentlichung nach außen zu bringen.
0: Gibt es aber dann noch andere Länder, die du gerne auch mal bereisen möchtest?
1: Ja, absolut. Ich bin da total offen. So zu meinen Favorites zählt ganz klar Italien. Da war ich schon öfter und das war immer so eine entspannte Atmosphäre. Ich glaube, da könnte man super gut Songs schreiben. Jetzt, wenn ich an Europa denke, ich mag auch gern Frankreich, Spanien. Aber ich bin auch ganz offen für ganz neue Orte. Vielleicht mal Island oder so. Auch ganz verschiedene Arten der Natur kennenzulernen. Ich denke, das ist auch gerade für das Songwriting sehr förderlich.
0: Aber meinst du, dass sich dann dein Musikstil auch so ein bisschen ändern könnte? Vor allem Italien, da hat man ja dann doch dieses schöne Trällern im Kopf und nicht so dieses Country-Lockere.
1: Ja, das denke ich, ist immer das Spannende, Musik zu machen, dass die Einflüsse, die Kontakte, die man knüpft, die neuen Erfahrungen, dass die auf vielseitige Art und Weise und oft auch vielleicht auf unerwartete Art und Weise dann, sei es irgendein Instrument oder so, dass man da eben in die Songs findet, sich inspirieren lässt.
0: Hast du dann eigentlich musikalische Vorbilder, beziehungsweise mit wem würdest du gerne mal zusammen auf der Bühne stehen?
1: Ja, ich muss sagen, Sam Fender zählt zu einem meiner absoluten Favorites. Ich finde sein Songwriting sehr, wenn ich das jetzt Englisch sagen würde, sophisticated. Also er kommt da wirklich auf tolle Ideen, die einem zum Nachdenken anregen und auch mal tiefer greifen, auf jeden Fall. Und bin da, glaube ich, schon sehr geprägt von so dieser britischen und amerikanischen Musik. Aber wie gesagt, auch da bin ich offen für Neues. Aber ja, wenn ich mal mit jemandem auf der Bühne stehen könnte, das wäre schon toll.
0: Hast du dann einen Lieblingssong, den du also am liebsten einfach performst dann auf der Bühne?
1: Von mir selber finde ich persönlich gerade aktuell East Tennessee ganz spannend, weil ich jetzt ja eben auch mit Band zu hören bin. Und hier ist das Besondere, dass meine Freunde aus den USA wirklich ein paar Zeilen eingesprochen haben, wo sie über die Berge, also das ganze Umland, die Appalachen sprechen. Und das auch live erlebbar ist. Also seid gespannt, wenn ihr mal auf Konzerte mit meiner Band kommt. Das ist gerade aktuell sehr cool.
0: Du hast dich ja auch für unsere Geburtstagsparty beworben. Wieso wolltest du denn unbedingt da dabei sein?
1: Ja, ich weiß es unglaublich zu schätzen, dass Maxneo regionalen Künstlerinnen und Künstlern, Newcomerinnen und Newcomern einfach eine Bühne gibt, im Sinne, dass ihr unseren Weg mitverfolgt, dass wir zu euch ins Studio kommen dürfen, dass ihr interessiert seid, was wir Neues releasen, was so in unseren Köpfen vorgeht, was wir da eben in die Welt rausbringen, und das weiß ich einfach sehr, sehr zu schätzen, und das ist dann auch mal so ein Anlass, um Dankeschön zu sagen, beziehungsweise zu singen.
0: Können wir uns dann auf irgendwas Besonderes freuen an dem Konzertabend, oder auf was können wir uns einstellen?
1: Ja, also ich denke, so von meinen Songs werde ich auf jeden Fall die eben so in diesem Singer-Songwriter Vibe mitbringen und vielleicht auch den ein oder anderen unveröffentlichten Song für euch dabei haben.
0: Das klingt spannend. Also ja, und deine Musik ist ja auch prädestiniert für ein Akustik-Gig, und den bekommen wir dann eben am Samstag, den 2. Mai im Club Stereo bei unserer Geburtstagsparty zu hören. Ab 20 Uhr geht's dann erstmal los mit unserem Live-Podcast Freundebuch, und ab 21 Uhr spielen uns dann die drei Bands, wie auch Ellie Ben, ein kleines Geburtstagskonzert. Mehr Infos und die Tickets findet ihr auf maxneo.de. Danke dir, Ellie, dass du hier warst.
1: Dankeschön, Tina.
0: Ja, für den Vorgeschmack jetzt auf Maxneo, Ellie Ben mit Life Doesn't Wait.

Das war der Metropol Sound in der Max Neo Geburtstagsedition. Am Samstag, den 2. Mai, könnt ihr Ellie Ben, die Arschlöcherinnen und Michael Lane ab 21 Uhr live im Club Stereo erleben. Vorher gibt's noch den Live-Podcast Freundebuch, wo meine Kollegin Lena mit Ehemaligen von Max Neo über ihren Werdegang in den Medien quatscht. Alle Infos sowie die Tickets findet ihr auf maxneo.de. Damit verabschiede ich mich. Wir sehen uns am 2. Mai im Club Stereo. Bis dahin, tschö mit Ö, eure Tina.

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2: Mit eurem Musikredakteur des Vertrauens, mit mir, dem Silas. Bei Neu in der Playlist habe ich für euch die neuesten Songs in unserem Programm. Und auch die Musiker lassen wir hier selber zu Wort kommen. Gleich habe ich für euch eine Band aus Nürnberg mit einem Song über Vertrauen und Mitgefühl. Und wir starten direkt rein in die Sendung mit Sven Ormen, einem Sänger aus Bayern. Take it out on me, hier auf Max Neo. Well.

0: Biffy Clyro, True Believer. Ihr hört neu in der Playlist auf Max Neo die neueste Musik, die wir für euch im Programm haben. Mit dem Song Leere zeigt die Band Clinical aus Nürnberg eine ganz neue Facette. Die Band ist ja sonst eher für so melancholisch dichte Indie-Sounds bekannt, aber diesmal wird's eher etwas warm und fast schon zärtlich, weil statt irgendeiner dunklen Symbolik geht's hier um Nähe, Vertrauen und den Wunsch, Raum füreinander zu schaffen. Und ganz besonders spannend finde ich an dem Song, dass die Bassistin Marina am Mikrofon steht und nicht Sänger Adrian selbst.
1: Das ist die Marina, unsere Bassistin. Den Song habe ich für sie geschrieben, also nicht über sie, sondern für sie geschrieben, weil sie wollte, also ich wollte halt auch, dass sie mal was singt, ne? Weil sie ist Gesangslehrerin, es wäre natürlich schade, wenn sie da natürlich ihre schöne Stimme dann irgendwo raushauen kann. Und das soll auch in Zukunft mehr werden. Was soll wirklich auch, dass sie also auch als feste Stimme, die auch Clinical ist, irgendwie noch mehr etabliert wird, und das würde mich sehr freuen. Und genau, Song schreibe halt ich, aber sie singen die halt dann auch.
0: Ja, und mit Leere blinkt Clinical jetzt also nicht nur Emotionen, sondern auch frischen Wind in ihren Sound. Ein Song, der zeigt, wie tief verbunden diese Band mit ihren Mitgliedern und der Musik ist. Ehrlich, persönlich und voller Gefühl. Ja, und gleich habe ich für euch noch eine Band aus Nürnberg. Das Thema des Songs ist relativ ähnlich wie bei Clinical, allerdings eher in Richtung Hip-Hop anstatt Rock.

0: Klar und herrlich. So könnte man auch unseren nächsten Song beschreiben hier bei Neu in der Playlist. Klar und herrlich heißt nämlich eine Band aus Nürnberg, die den Titel Zusammen dieses Jahr released hat. Das ist ein ziemlich grooviger Song, gut tanzbar und Hip-Hop über Hoffnung, Zusammenhalt und Verletzlichkeit. Und das auch, wenn es gerade in der Welt vielleicht ein bisschen anders ausschaut, aber genau das ist ja auch das Schöne. Mit Musik kann man ja so viele Emotionen erreichen und genau da ist vielleicht jetzt der Song, der den wir brauchen. Zusammenhalt von Klar und Herrlich, den hört ihr jetzt und auf unserer Website maxneo.de haben wir noch ein Interview mit der Band von letztem Jahr. Hört da gerne mal rein.
1: Hier ist Klar und Herrlich aus Nürnberg und wir wünschen euch viel Spaß mit unserer Single Zusammen hier bei maxneo.
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Peter aus der Mozartstraße und Vasi mit Nichts dagegen hier auf Max Neo, neu in der Playlist. Das neue Album ist ja letzte Woche erst erschienen. Peter aus der Mozartstraße mit Ich geh schwimmen, ihr geht baden. Hört auf jeden Fall mal rein. Richtig gutes Album. Ja, aus der Mozartstraße mit Ich geh schwimmen, ihr geht baden. Hört auf jeden Fall mal rein. Richtig gutes Album. Ja, wir sehnen uns manchmal ja nach innerer Ruhe, nach so einem Ort,

0: melancholisch, ist so eine Mischung aus Dark Folk und Psychedelic Pop und genau dieser Stil spiegelt sich im gesamten Album wieder.
1: My new album is called Rituals.
2: Mein neues Album heißt Rituals. Ich sehe jeden Song als ein eigenes kleines Ritual, eine Art psychologischer Raum, in dem man eintauchen kann, um etwas loszulassen und ein wenig verändert wieder herauszukommen. Musikalisch ist es eine Mischung aus Dark Folk und Psychedelic Pop. Ich kann mich glücklich schätzen, dass Brian Lopez von Calexico auf der Platte mitspielt. Das ist mein viertes Album in voller Länge und vielleicht sogar mein ehrlichstes bis jetzt. Ich hoffe, es gefällt euch.
1: Well, I hope you enjoy it.
0: Ja, und aktuell ist die Sängerin auch auf Tour in Deutschland. Sie spielt unter anderem in Hamburg, Berlin und Magdeburg. Mehr Infos zur Tour gibt's auf ihrer Webseite charlierizzo.com. Und jetzt hört ihr hier den neuen Song Rituals.
1: Hello to all the listeners to Max Neal College Radio. This is Charlie Rizzo.

0: Airborne bei neu in der Playlist auf Max Neo. Ich bin der Silas und ich habe die neueste Musik für euch. Und jetzt gibt's Power, Energie und jede Menge Schweiß. Denn dafür steht Melanie C's neuer Song Sweat, der eine klare Botschaft hat. Loslassen, sich frei fühlen und einfach mal den Moment genießen. Bekannt wurde Melanie in den 90ern als Teil der Girlgroup Spice Girls und später hat sie dann eine ziemlich erfolgreiche Solo-Karriere gestartet. Und ihr Song Sweat ist für sie tatsächlich mehr als nur ein Song. Sporty Spice verbindet damit ihre Liebe und Begeisterung zu den unterschiedlichsten Dingen.
1: Sweat ist ein Track, der von meiner Liebe zu Fitness und Musik inspiriert wurde. Ich hatte viel Spaß im Studio. Ich wollte unbedingt meine sportliche Seite entdecken und annehmen. Ich bin ein riesiger Diane Ross-Fan und die Möglichkeit, das Sample aus Work That Body, ihrem 80er-Jahre-Klassiker, zu verwenden, es war einfach ein Traum. Ich liebe das Ergebnis. Man kann toll dazu tanzen, toll trainieren. Ich hoffe, es gefällt euch.
0: Ja, und nach zahlreichen Solo-Alben ist auch ihr letztes Album in die englischen Top 10 gekommen. Da war zum Beispiel auch ihr Hit In and Out of Love mit drauf. 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Ja, und mit ihrem neuesten Song Sweat beweist sie jetzt, dass sie es immer noch drauf hat und aus der Popwelt nicht mehr wegzudenken ist. Diesen und weitere Songs könnt ihr ab dem 1. Mai auf dem gleichnamigen Album hören.
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0: Robbie Williams, Morrissey, aus seinem aktuellen Album und bei uns ganz neu in der Playlist. Ihr hört Max Neo und ich bin der Silas. Ja, ihr habt vielleicht auch so ganz bestimmte Kindheitserinnerungen, an die ihr gerne zurückdenkt. Und bei Johannes Oerding ist es die, dass seine Eltern ihm immer erzählt haben, dass wenn die Wolken rosa-orange leuchten, dann backen die Engel Plätzchen. Und genau diese Erinnerung war Johannes Oerdings Inspiration für seinen neuen Song Wolken. Und zusammen mit Michael Patrick Kelly hat er diesen wirklich berührenden Song geschrieben.
1: Ein großes Dankeschön an Michael Patrick Kelly. Also ich habe ihm, glaube ich, auch ziemlich viel abverlangt. Also nicht nur, dass ich ihn gefragt habe, ey, bist du bei so einem persönlichen Song dabei? Ich weiß, er geht da sehr respektvoll und ehrfürchtig an so eine Aufgabe ran. Nein, ich habe ihn auch noch gefragt, würdest du auch Deutsch singen? Und das hat er so noch nie gemacht. Aber er hat sich getraut und ich finde, das Ergebnis ist einfach wunderschön. Ich hätte mir keinen besseren Duettpartner für dieses leicht spirituelle Thema vorstellen können. Denn das ist auch eben die Ebene, auf der Paddy und ich ganz oft drehen. Und deshalb war für mich klar, er muss dabei sein.
0: Ja, Johannes Oerding war jetzt auf großer Arena-Tour. In München hat er zum Beispiel vor 2 Wochen gespielt und im Juni hat Michael Patrick Kelly eine große Tour und den gemeinsamen Song, den wollen sie auf jeden Fall auch noch zusammen live performen.
1: Ja, Paddy und ich, wir haben uns auf jeden Fall verabredet, jetzt wo wir einen gemeinsamen Song haben, dass wir natürlich auch öfter mal den performen und wann immer es geht und wann immer wir uns quasi die Bühnenklinke in die Hand reichen, dann wird das auch passieren, weil wir einfach beide sehr, sehr gerne zusammen singen. Wir lieben das Live-Musizieren, wir lieben auch mehrstimmigen Gesang und unsere Stimmen, die fühlen sich auch wohl miteinander und deshalb glaube ich, da werden zumindest noch einige Auftritte gemeinsam kommen.
0: Den Track Wolken findet ihr auf Johannes Oerdings Album Hotel. Das kam jetzt im März raus und ist so eine Art persönliches Reisetagebuch in Songs. Und bevor wir jetzt in Wolken reinhören, möchte ich mich noch von euch verabschieden. Wir hören uns jetzt erstmal eher in unregelmäßigen Abständen. Allerdings bleibt neu in der Playlist natürlich bestehen, eben von meinen Kollegen moderiert. Jeden Mittwochabend um 21 Uhr und die Wiederholung gibt's am Samstag um 16 Uhr. Also schaltet auch gerne nächsten Mittwoch wieder ein und wir hören uns dann in schätzungsweise einem Monat. Ich wünsche euch einen schönen Abend.

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Goldener Einstieg mit dem Song Golden, wie ihr ihn wahrscheinlich nicht kennt. Und damit hallo und herzlich willkommen zu einer neuen Ausgabe von Raving Rock. Eine Stunde lang Mashups, Remixe, Cover und ganz viele neue Songs. Ein Song ist eine Weltpremiere, der wurde extra nur für Raving Rock gemacht und läuft daher hier zum allerersten Mal im Radio. Und wir haben auch für euch Grüße und wir haben für euch einen Konzertbericht und eure Musikwünsche natürlich auch. Und was war das denn jetzt überhaupt? Golden Double Trouble hieß der Mashup von Mark Johns. Mit dabei Hunter X natürlich ganz klar mit ihrem Hit Golden und mit reingemischt hat er Will Ferrell und Mai Mariani mit Double Trouble. Und damit gehen Grüße an Ella und Lorena, denn das ist ihr Lieblingssong von ihrem Lieblingsfilm K-Pop Demon Hunters. Und die warten sehnsüchtig auf den zweiten Teil. Und ich will ja nichts sagen, aber es dauert, glaube ich, noch ewig irgendwie, bis der erscheint. Was kommt jetzt? Die Beat-Helden haben wieder was Neues rausgebracht. Wurden gegründet 2025 in der schönen Lüneburger Heide. Und wir spielen zwei Songs aus ihrem neuen Album Endless Summer. 15 Stücke sind drauf und die zwei, die jetzt laufen, gefallen mir am besten.

0: Hey, wunderbare neue Mashup von keinem geringeren als DJ Schmolli aus Österreich. Seit gefühlt Ewigkeiten hat er endlich mal wieder was Neues rausgehauen. Without Jessie's Girl heißt das neue Werk. David Guetta ganz klar featuring Usher mit Without You und Rick Springfield, Jessie's Girl, schon lange nicht mehr gehört. Wunderbar, und ich hoffe, du hörst uns und leg's bald mal wieder nach mit einem neuen Mashup. War ja früher echt ganz oft, dass von dir richtig geile Sachen gekommen sind. Also wirklich Weltklasse. Ich hoffe, das geht jetzt wieder los. So, und jetzt habe ich hier die Weltpremiere, von Weltklasse zu Weltpremiere. Ich muss euch vorher noch sagen, welche zwei Songs von den Beat-Helden gelaufen sind, nämlich Stars und One Game One World. Ein Fußballsong, das passt ja in dieses Jahr. So, und jetzt die Weltpremiere, exklusiv für Raven Rock. Es ist Folgendes passiert. Dream kennt er ja aus der Oberpfalz ganz groß mit, bei der Jugend hier, der füllt die großen Hallen und der macht so ein bisschen auf volkstümlich angehauchte Dance-Songs, sehr viel auch so Eurodance-Referenzen drin, dazu später mehr. Und der hat einen neuen Song rausgebracht, Hasenjagd, den habe ich zum ersten Mal gehört und habe mir gedacht, hey, da ist doch Scatman John mit dabei, der gute Scatman John, ganz klar, ist auch wirklich so. Und dann habe ich Sir Hank aus Holland gefragt, ob er nicht ein Mashup machen kann aus Dream und Scatman John. Und er hat's gemacht, wir spielen ihn gleich. Aber davor noch, Dream, mittlerweile kenne ich mich ein bisschen besser aus. Der macht tatsächlich ganz offiziell ganz viele so Referenzen an ältere Songs rein, also Italo-Sachen, Eurodance-Geschichten. Und mittlerweile hat sich da ein richtiger Trend bei TikTok entwickelt. Gibt's viele Fans von ihm, die die Songs zerstückeln, gerade wenn sie neu rausgekommen sind, und dann die Referenzen an andere Songs da rauskristallisieren. Und aus dem aktuellen Song hier mit Hasenjagd und Scatman John, ich habe gedacht, das ist das Einzige. Nee, das stecken doch... Also ein YouTuber, nee, ich glaube ein TikTokerin hat es rausgefunden, 7, 8 andere Songs noch mit drin. Also auch in diesem Mashup. Mal schauen, ob ihr das rausfindet. Und er hat noch einen neuen Song nachgelegt, nämlich mit Blümchen. Blümchen kennen wir noch aus den 90ern, Eurodance-Zeit. Kleiner Satellit heißt der Song, oder Bum Bum Boomerang und so weiter. Und er hat sich Blümchen geschnappt und mit ihr einen neuen Song rausgebracht. Und der heißt... K2. Und jetzt geht's los. Also zwei Songs von Dream und das erste ist die Weltpremiere.
1: Die gewählte Rufnummer ist uns nicht bekannt. 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

0: Strohhuhn.
1: Was ist das? Tosender Applaus? Ich weiß es nicht. Auf jeden Fall gab es tosenden Applaus beim Konzert der Festspengler in Nürnberg. Da war ich vor kurzem. 4000 Leute in der ausverkauften Halle. Und das ist einfach ein Phänomen. Festspengler aus der Schweiz, die verbinden Volksmusik mit Housebeats. Und das ist wirklich was innovativ ist. Und die machen also wirklich diese handgemachte Musik auch früher. Die können auch die ganzen Volksmusik-Songs natürlich. Da steht einer mit dem Akkordeon auf der Bühne und 4000 Leute jubeln und klatschen. Wahnsinn. Und dann diese neuen Sachen. Es ist eine ganz, ganz verrückte Geschichte. Und das Schöne ist, auf dem Konzert, da waren also wirklich alle Familien mit kleinen Kindern, da waren Teenager-Pärchen, da waren Leute, die du auf irgendwelchen Ballermann-Partys vermuten würdest, und sogar ältere Menschen in Tracht. Also wunderbar.

für das Gemeinschaftsgefühl und die Touren gerade. Und ich kann euch nur empfehlen, da mal hinzugehen, wenn die Feschbänkler in eurer Gegend sind. So, und ganz großer Fan von den Feschbänklern ist die Laila aus Coburg. Und ich wünsche euch den Song Unterhemd. Immer dran denken, ist ganz, ganz wichtig.

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Ach, ganz wunderbar. Und auch hier wieder akustische und elektronische Instrumente verbunden. Das zieht sich so ein bisschen durch die ganze Show heute. Das war übrigens eine neue Band, nämlich Dean Scarty hat das gemacht. Und der Song hieß Referentia, ein Song aus dem neuen Album Quantum Magnetics. Und ja, hinter Dean Scarty steckt Peter Scatola. Er ist Musikproduzent, Sänger, Gitarrist und Songwriter. Und wie gesagt, seine Spezialität ist die Verbindung von akustischen und elektronischen Instrumenten. Wunderbare Geschichte. Was war davor? Ein Mashup von DJ DOM, Just Can't Get Enough, die Ska-Version von Depeche Mode und Junior Dell. So, was machen wir jetzt? Wir gehen so ein bisschen in die 80er Jahre. Synthie-Pop war ja da ganz groß und das feiert auch momentan so richtig wieder ein Comeback. Und da gibt es eine Band, die hat sich genau das auf die Flügel geschrieben. Division Redux, und ihr neuer Song heißt Flavor of the Week. Da hören wir doch gleich mal rein, was hier der Geschmack der Woche sein könnte. Auf jeden Fall ganz schön dunkel und düster und auch elektronisch. Also Zeitreise in die 80er, aber ein ganz neuer Song.

Synthie-Pop, wir bleiben dabei. Schwarzschild war das, ein Song aus dem neuen gleichnamigen Album der Münchner Synthie-Pop-Band. Ein Duo ist das Caput Meduse, bestehend aus Tina Ma und Stefan Scott. So, und von diesem Album spielen wir noch einen Song, nämlich Never Have I Ever. Und dann melde ich mich nochmal. Bis gleich.

Oh, das könnte man ewig so weiter hören. Leider ist gleich aus. Donna Summer und The Police. Roxanne Works Hard for the Money. Ein Mashup von Bill McClintock. Aus diesen zwei Klassikern hat er einen gemacht in einem grandiosen Mashup. Das war davor. Was war davor? Yeast Machine. Neue Band, gegründet 2021. Also relativ neu. Mischung aus Indie Rock, Alternative. Und was man sehr schön rausgehört hat, ist Grunge, würde ich sagen. Ein bisschen auch Punk natürlich. Bad Milk hieß der Song. Und das ist auch gleichzeitig der Titelsong aus ihrem zweiten Album Bad Milk, wie gesagt, das ist auch was Neues gewesen. So, was Neues ist auch der nächste Mashup von DOM. Ich spiele ihn gleich schon mal an und erzähle euch noch ein bisschen was, bevor wir hier gleich die Türe zuklappen. Papa was Radioactive. The Temptations zusammen mit Kraftwerk. Ganz selten, die mal einen Mashup zu haben. DOM hat's gemacht. Papa was Radioactive. Und was ich euch sagen wollte, ist, wie ihr euch beteiligen könnt an der Show. Meldet euch per Mail an ravindrocketonline.de. Ravindrocketonline.de. Und sagt mir, was ihr hören wollt. Musikwünsche, Grüße, Tipps. Oder wenn ihr mal Fragen habt zu den Songs. Oder von mir einen Konzertbericht wollt. Oder eine Anregung habt für ein Mashup. Können wir alles einrichten. Gebt mir Bescheid. Ravindrocketonline.de. Bis zum nächsten Mal. Bye-bye.

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1: Heute große Feier im Club Stereo. Kommt vorbei, wenn ihr nichts vorhabt. Wir sind ja letzte Woche 30 geworden. Ja, der Sender insgesamt 30. Geburtstag gefeiert letzte Woche. Und die Kollegen von Max Neo hatten ja ihre Geburtstagswoche. Das heißt, ganz viele ehemalige waren eingeladen, die Sendung gemacht haben. Und wir werden heute in der Rockin' Radio Rock Party das Best-of von der Geburtstagswoche von Max Neo spielen. Es gibt also keine klassische Rock'n'Roll Rock Party. In den nächsten Stunden könnt ihr euch auf ein Best-of von ehemaligen Max Neo, AFK Max, Max 91.0 Moderatoren freuen. Und viele von ihnen waren nach ihrer Zeit bei AFK Max, Max Neo, Max 91.0 und wie wir immer hießen in der Vergangenheit, auch bei Rock'n'Radio. Das heißt, es ist nicht nur ein Treffen von Max Neo ehemaligen, sondern zum Teil auch ein Treffen von ehemaligen von Rock'n'Radio. Und deshalb das Best of in der Rock'n'Radio Rock Party. Jetzt dann gleich. Also dranbleiben, lohnt sich.
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2: Ihr hört Max Neo Stadler mit Lena in der Max Neo Geburtstagswoche. Das heißt, unsere ehemaligen kommen einmalig zurück und machen Sendungen zum 30. Geburtstag von Max Neo. Auch wenn ich hier aktuell arbeite, darf ich trotzdem moderieren. Das freut mich besonders, weil ich sehr gerne moderiere. Aber eins mache ich vielleicht noch ein kleines bisschen mehr. Interviews. Die mag ich noch ein bisschen mehr. Und an ein Interview erinnere ich mich ganz besonders. Hier bei Max Neo habe ich schon öfter Bands entdeckt, die ich sonst, glaube ich, nicht gehört hätte. Vor ein paar Jahren haben wir eine Interviewanfrage von einer schwedischen Rockband bekommen und ich kannte genau einen Song von ihnen hier aus unserer Playlist und das war der hier. Let me be-

Und nachdem mir der Song gefallen hat, habe ich gesagt, ja, dann mache ich das Interview. Also habe ich ein Online-Interview mit dem Sänger Chris Adam gemacht und bin aufs Konzert gegangen. Ja, der Rest ist Geschichte, denn seitdem ist Smash Into Pieces meine Lieblingsband. Mittlerweile habe ich sie, glaube ich, 3 oder 4 Mal interviewt und habe sie auch 3 Mal live gesehen. Und das letzte Interview, das mir besonders in Erinnerung geblieben, das war letztes Jahr bei Rock im Park hier in Nürnberg. Mein Kollege Silas und ich sind dafür zum Max-Morlock-Stadion gegangen, sind dann vor dem Eingang gestanden und haben auf die Band gewartet. Wir stehen da also neben so einem roten Teppich und dann fährt so ein schwarzer Van vor. Der Sänger und der Gitarrist steigen aus mit einem Weinglas und einem Bier in der Hand und kommen dann so über den roten Teppich auf uns zugelaufen. Das war ein krasser Moment, sage ich euch. Und dann wurde es noch unrealer. Wir sind dann über den Spielereingang ins leere Stadion eingelaufen, haben uns auf die Pressetribüne gesetzt und haben dann dort das Interview gemacht. Das war ein krasser Moment, das Interview in diesem gewaltigen, leeren Stadion mit meiner Lieblingsband zu machen. Das war einer meiner Lieblingsmomente aus meiner bisherigen Zeit hier bei Max Neo. Und den Song, bei dem ich mich in die Musik von Smash Into Pieces verliebt habe, den hört ihr jetzt auch hier auf Max Neo. Das sind Smash Into Pieces mit Let Me Be Your Superhero.

I love Rock'n'Roll auf Max Neo mit Viktor und ich kehre heute zurück ans Studio-Mikro, denn hier in dieser Woche dürfen ehemalige moderieren bei Max Neo und das ist ja hier bei Max Neo so, hier sind eigentlich alle ihre ersten Schritte gegangen im Journalismus, auch was das Moderieren angeht und da darf man dann ganz früh schon ans Mikrofon, wo man natürlich bei den großen Sendern maximal Kaffee kochen kann, ne? Da kannst du hier schon Beiträge machen und eben auch moderieren, ja, und wie das immer so ist, wenn man Dinge zum ersten Mal macht oder auch generell in Live-Sendungen, da kann schon so einiges schief gehen, ja. So wie zum Beispiel bei mir. Und das klang dann so, weil das müsst ihr euch so vorstellen, ich habe ja hier so eine Art Player, wo ich die Sachen der Reihe nach abspiele. Und ich hatte mir gedacht für meine Moderation, das war kurz vor Weihnachten, ich rede mal drüber, habt ihr schon Weihnachtsgeschenke besorgt oder so? Oder für wen gilt jetzt? Und dann wollte ich dieses schreiende Lamm, das kennt ihr vielleicht, das ist ein ziemliches Meme, wollte ich abspielen. Ja, das habe ich aber nicht gemacht. Und dann wollte ich den Song anmoderieren. Und dann war halt noch das schreiende Lamm da und dann klang das Ganze so. Ich kann sagen als Clubfan, das ist durchaus erleichternd. Morgen steht der Jahresabschluss beim Gastspiel in Aue an. Alles dazu gibt's jetzt nach Sia und David Guetta auf Max Neo. Ja, das ist halt Radio, das ist halt live und da war dann eben das schreiende Lamm im Weg.

0: 30 Jahre wird dieser Sender alt. Ich war 4 Jahre Teil davon und die zwei Herren, die jetzt mein Studio betreten haben und hier gleich übernehmen für mich, Alex Hayek und Flo Kerschner. Servus ihr beiden. Ja, wie lange wart ihr hier?
1: Oh, wie lange waren wir eigentlich hier?
2: Ich erinnere mich nicht mehr. Da muss ich mir die nächsten 2 Stunden zurückholen, die Erinnerung.
1: Es war auf jeden Fall im Jahr 1999. Also wir waren wahrscheinlich 3 Jahre alt, weil wir immer noch so jugendlich aussehen, Flo und ich.
2: Da spricht der Historiker. Alex kann sich das alles merken, diese Zahlen, Daten, Fakten, die kommen dann gleich von ihm. Von mir kommt der Blödsinn.
1: Ja, wir haben wirklich auch schon vorher ein bisschen rumgesponnen, wer alles dabei war, was wir alles zusammen erlebt haben. Und letztendlich Flo und ich, wir haben uns damals wirklich beim AFK oder wie es damals noch hieß, Max 91.0, da haben wir uns kennengelernt. Da hat unsere Radiozeit damals begonnen.
0: Ja, und das sieht man auch, 30 Jahre, da treffen quasi Generationen auch ein bisschen aufeinander, wenn man jetzt so uns drei anguckt.
2: Sorry. Jetzt, wo du sagst.
1: Wir haben uns ja heute kennengelernt. Genau. Du hast mir erzählt, du bist hier Sportmoderator beim Bayerischen Rundfunk.
0: Das ist richtig,
1: also ja. Also du hast was Seriöses gelernt. Ja, wir sind ja hier eher in der Privatradioschiene unterwegs.
2: Der einen Rundfunkstaatsvertrag.
0: Den habe ich ausgedruckt über mein Bett hängen.
1: Ja, liebe Hörer richtig. Von Max Neo, ihr wisst, ihr zahlt sein Gehalt. Ja, wir sind werbefinanziert, Flo und ich. Ja?
0: So ist es, aber wir versuchen da auch gute Arbeit für das Gehalt zu machen, sagen wir es so. Nee, ich bin beim BR in der Sportredaktion und da kriegt man natürlich auch mit, was unter anderem hier in Nürnberg so ist, sportlich und den ersten FC Nürnberg. Flo, da kannst ja du ein bisschen was sagen. Du hast ja auch mal ein bisschen was zu tun gehabt mit diesem Verein, ne? Als Stadionsprecher.
2: Ja, aber viel wichtiger, ich war am Freitag, da kann ich später auch ein bisschen noch drüber erzählen, war ich mit der Traditionsmannschaft des 1. FC Nürnberg unterwegs. Die haben ein Benefizspiel zugunsten des Nachwuchsleistungszentrums gemacht. Also ganz wichtig, weil wir brauchen frische, neue Talente beim 1. FC Nürnberg. Und da war Marek Mintal, das Phantom.

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0: Happy Birthday, Max Neo. Wir feiern 30 Jahre. Hier sind Alex Hayek und Flo Kerschner on air.
1: Happy Birthday to you. Alex, ich bin stolz auf dich. Wollte ich nur ganz kurz gleich am Anfang mal mit einem Lob einsteigen.
0: Danke.
1: Weil das, wir sind jetzt ja erst eine halbe Stunde vielleicht hier und haben keine Ahnung, wie die Knöpfe funktionieren. Mhm. Alex Hayek geht einfach ans Mischpult und fängt an, drauf loszudrücken. Und es kommt was raus.
0: Flo, soll ich dir was sagen? Das ist wie Fahrradfahren. Das verlernt man nicht. Ja? Einmal Radiomoderator, immer Radiomoderator.
1: Da muss ich eine Geschichte erzählen. Wir alle kennen ihn, zumindest die in der Radioszene unterwegs sind. Hakan Turan, Legende.
0: Ja, der Haxi.
1: Auch, Haxi. War in Nürnberg auch in den 90ern, 2000, na 90er war das, glaube ich. Oder
0: ich würde sagen, das war die ganz große Zeit von den 1 damals.
1: Ja.
0: Ne? Hakan Turan am Nachmittag, Gerald Kappler, Jessica Winter, Stefan Meixner.
1: Aus der Riege. Jetzt bei Antenne Bayern, weiß ich nicht, ob er immer noch ist, aber ist auch wurscht. Die Geschichte, die ich erzählen möchte, ist folgende. Er hat seinen ersten Sendetag damals bei 98.6 Charivari im Funkhaus Nürnberg. Und ich war ein ganz kleiner Bub noch. Ich war gerade Volontär Auszubildender. Und der große Hakan Turan kommt rein. Heute seine erste Sendung. Der kommt, ich denke mal, wo bleibt er denn? Eine Stunde noch Besendung, halbe Stunde, 5 Minuten noch. Alle werden schon nervös. Ähnlich wie du gerade. Er kommt rein. Die Sendung geht los. Wie lange haben wir noch? Eine Minute. Stellt sich den Stuhl ein. Hinter ihm die schwitzende Programmchefin, Petra Seel. Und er, ohne das Mischpult zu kennen, dreht die Regler hoch, drückt ab und es hat alles funktioniert.
0: Ja, das ist irgendwie...
1: Hakan Turan.
0: Man ist da einfach drin. Ja, es war ja wirklich auch bei mir immer so, ich wollte schon mein ganzes Leben lang Radiomoderator werden. Im Schulfreundebuch stand das bei mir damals schon drin. Es war mein Traumjob und da bin ich ja heute immer noch meinen Eltern dankbar, ja, dass die nach dem Abi auch gesagt haben,
1: Bub, mach.
0: Probier's einfach. Ja. Komm, geh mal, mach mal ein Praktikum, dann zur Energy und angefangen dann hier bei Max Neo, damals noch Max 91.0. Ich habe Abi 98 gemacht und 99 ging es dann los hier bei Max Neo.
1: Und da haben wir uns kennengelernt. Wir hatten legendäre Sendungen, von denen wir jetzt auch noch die ein oder andere Anekdote erzählen werden. Ich sage nur, der Kasten Bier.
0: Eine Nacht ohne Schlaf und ein Kasten Bier hat in der Morningshow eine große Rolle gespielt.
1: Ich wollte gerade sagen, es war keine Abendsendung.
0: Und wo wir schon bei Bier sind, erinnere ich mich auch noch dran. Ich habe damals an Pfingsten, also man durfte damals auch bei Max immer Feiertage, ja, hat Achim K. schon mal gesagt, ja, wir machen Senden. Ja, habt ihr Idee, was wollt ihr dann machen? Und da habe ich gesagt, Achim, ich würde gerne einen Bergkirchweih-Special.
1: Achim, der damalige Programmchef.
0: Ja, ich würde gerne einen Bergkirchweih-Special machen mit Spaßmusik. Ja, und da habe ich on air auch eine Flasche Bier verlost.
1: Eine Flasche Bier?
0: Ja, das war meine erste
1: Verlosung, glaube ich. War für damalige Zeiten eine Sensation.
0: Also das war wirklich sehr Bergkirchweih.
1: Ja. Flasche Bier im Radiofluss und war so auf Höhe von Taylor Swift-Tickets. Laubsack!

0: Die Auszeit mit Alex Heik und Flo Kerschner. Und wir haben uns Verstärkung reingeholt. Hey. Wen haben wir gerade rumrennen sehen hier bei Max Neo? Der gute alte Philipp Melzer ist auch da. Der hat die Show nach uns.
1: Mhm, ich freue mich total. Also ich merke bei euch ja auch schon, boah, da ist der Radiovirus und der hat mich ja auch angesteckt. Also ist heute mal ein bisschen Anarchie angesagt, ne? Ich habe aber mir auch einen Claim überlegt. Ihr seid dabei ab 3.
2: So, ah, hast du bei dir dann gleich?
1: Ja, ihr seid
2: der Radiostratege Philipp Melzer.
0: Wir haben uns auch schon überlegt, Philipp, wir machen ja noch eine Übergabe dann nach unserer Show und wir werden dich auf jeden Fall ein bisschen dissen, ne? Der Philipp Melzer ist ja bei Bayern 1, ne?
2: Da der Opa. Da bist du mit der Rolle. Ja, ich bin bei Bayern 1, da moderiere ich ohne Zähne. So, weißt du?
0: Wir sind die coolen Energy-Typen, ja? Und jetzt machen wir ein bisschen Rentnerradio und Philipp, ja? Aber das gibt's dann zum Glück erst. Also ihr könnt noch dranbleiben. Erst in einer Stunde. Wir verlängern noch, Flo und ich.
1: Merkst du mal, ihr müsst mir die Gags gar nicht selber machen. Er macht sie selbst über sich. Das ist ein Profi.
0: Wirklich.
1: Da können wir nicht mit.
0: Philipp ist ein ganz lieber Kerl, kennen wir auch schon ewig und ein echter Radioprofi. Ja?
1: Also ich glaube, damals bist du, Alex, direkt von hier, dem AFK, eben bei Energy aufgeschlagen.
0: Absolut.
1: Und wir haben ein Bierchen getrunken in einer Bar in Erlangen und war noch Manuel Brandt am Start.
0: Richtig.
1: Und die, was macht Frau Egelseer? Ist sie im richtigen Beruf gelandet? Macht die was Echtes?
0: Ich glaube, Hanna ist eine der wenigen, die es geschafft hat, in ein echtes Beruf. Manuel Brandt ist ja HR, ne? Hessischer Rundfunk.
1: Ja, genau. Ja. Ja, aber kennt ihr Patrick Hacker noch?
0: Ja.
1: Der ist in der Politikberatung, glaube ich. Oder so Medienberatung.
0: Ja, ob das was Seriöses ist, weiß ich jetzt nicht.
1: Ja, aber es hat alles mit Kommunikation zu tun. Wisst ihr, und deswegen ist der Markus aus Nembach ja auch so Fan von den Medien.
3: Wir sind beruflich, außer ein paar Mails, immer nie wirklich über den Weg gelaufen. Ne? Halt. Ich habe nämlich damals was bei Charivari im Funkhaus Nürnberg.
1: Ja, genau.
3: Und als ich dann dort angefangen war, in der Redaktion noch ein Fach von dir. Das habe ich, hab ich dann ausräumen dürfen.
1: Alles schön.
3: Da waren aber noch alte Dokumente von dir drin.
1: Ja, aber Flo war immer mit großer Bewunderung, habe ich ihn dann so auf Medientagen und so gesehen, wo er die Energie herholt und so früh aufstehen. Und auf Einladung vom Alex war ich mal bei einem Event in der Frankenhalle. Und was du da abgerockt hast, war mit
0: Energy Music Tour damals. Du hast die moderiert vor Energy Music Tour, genau.
1: Energy, ne? Ja.
0: Da haben wir wirklich schon Events hingezaubert. Und das ist ja immer noch geil. Also wenn ich sage, was wir wirklich bei der Energy-Gruppe echt groß ist, sind unsere Live-Veranstaltungen. Haben wir im September, kleiner Spoiler, auch im Rathaus in den Hof, ein Energy Live wieder.
1: Oh, schön.
0: Kostenfrei für Hörer. Kann man nur gewinnen, die Tickets Energy hören.
1: Ja.
0: Also da machen wir schon echt coole Events, weil das ist das, finde ich, was Radio auch noch ausmacht. Ne? Bring die Leute zusammen. Biete ihnen was.
1: Absolut.
0: Habt Spaß miteinander, ja.
1: Ja, wo man ist ja in einem Family-Business im Prinzip. Wenn du die Menschen, die dich hören, so ins Herz schließt, dann bringt einen nichts auseinander, oder?
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0: Flo und Alex, ja, wir feiern Geburtstag. 30 Jahre Max Neo.
1: Ja, und deswegen sind wir da, die früher hier mal, wir haben ja alle gelernt auf Max Neo. Wir haben alle auf Max Neo gelernt, das, was wir jetzt tun, das Radiohandwerk. Und einer, der von Anfang auch, du warst schon länger als wir, ne?
0: Ja, Claudio Grossner!
2: Ich wollte jetzt gerade schon sagen, Waldorf und Stettler stehen hier, ja. Aber ich darf ja gar nichts sagen, weil ich bin ja noch ein Jahr länger dabei als ihr. Ja. Ja. Also, ja, Kinder, wie die Zeit vergeht.
1: Aber ich damals angefangen habe, habe ich immer auf Claudio aufgeguckt.
0: Und Claudio immer noch, ihr müsst wissen, Claudio ist inzwischen schon, geht schon auf die Rente zu. Ist aber immer noch der Surferboy. Lange blonde Haare, immer braun gebrannt. Ja, Claudio Grossner ist und bleibt Claudio Grossner.
2: Ja, da kann man nichts dran ändern. Ja, ich meine, deine Haare haben den Anstand auszufallen, bevor sie grau werden. Das ist bei mir ein bisschen anders. Deswegen habe ich auch eine Mütze auf dem Kopf. Aber im Großen und Ganzen, ich fühle mich immer noch wohl in meiner Haut.
1: Ja. Ihr beide, aber Claudio, vor allem du, ihr seid ja gesegnet mit einer Wahnsinnsstimme auch. Das muss man schon mal sagen. Also Claudios Stimme ist sofort wieder zu erkennen und erzeugt bei mir auch immer Gänsehaut. Ich verbinde mit dir natürlich auch absolut das Radio. Für mich bist du...
2: Das Radio.
1: Du bist für mich das Radio.
2: Ich bin so der kleine MP3-Empfänger, wahrscheinlich, den man immer irgendwo dabei hat.
1: Du bist schon Bandmaschine. Die Älteren kennen es vielleicht. Ja. Früher hießen diese Geräte, wo man Aufnahmen geschnitten hat und aufgesagt hat. Bandmaschinen, ja,
2: das war zu der Zeit, wo man auch Nachrichten noch aus dem Teletext recherchiert hat.
0: Wirklich, ne? haben wir vorhin gemacht.
1: Habt ihr gemacht vorhin?
0: Das Thema hatten wir vorhin. Ah, okay. Es ist wirklich, also wir haben damals ja auch 99, als wir bei Max waren, warst du auch mit dabei, Claudio. Ich erinnere mich auch an ganz viele.
2: Hieß das damals überhaupt Max?
0: Es war Max 91.0.
2: Der Sender hat ja öfter den Namen gewechselt, als wir unsere Ex-Freundinnen damals. Erst hieß es ja irgendwie AFK, dann hieß es AFK Max, dann hieß es Max 91.0. Jetzt heißt es, wie heißt es denn jetzt eigentlich?
0: Max Neo, ne? Genau. Ach, aber Claudio, weißt du den Claim? Wir suchen immer noch den Claim von Max Neo.
2: Ja, schwach anfangen und stark nachlassen.

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1: Wichtigste Frage, Conny. Wir hangeln uns ja schon durch diese Show inzwischen seit einer Stunde und 15 Minuten und wissen immer noch nicht, was ist denn der Claim eigentlich jetzt von Max Neo?
2: Ach so, neu, frisch, anders.
1: Neu, frisch,
3: anders. Dann war es doch das, was du die ganze Zeit hier missunglimpft hast.
1: Ne? Wir sind nicht neu, wir sind nicht frisch, aber wir sind anders.
2: Ja, außer Coldplay. Coldplay ist nicht anders.
3: Würdest du Alex und mir jetzt, nachdem, was du im Radio, im Auto gehört hast, eine Sendung anbieten? Wir hätten gern freitags.
2: Ich bin ja so ein bisschen biased, weißt du? Ich kenne euch ja auch schon seitdem. Wir sind ja alle so quasi the class of 96 sozusagen. Ja. Also euch beiden ausnahmsweise, ja, inhaltlich natürlich wäre das nicht möglich. Ja,
3: also du müsstest dann rein rechtlich halt vor der BLM verantworten, was wir da treiben.
2: Genau, vor der Landesmedienanstalt,
3: Ab 1 macht jeder seins, wäre unser Motto.
2: Ach so, und der Philipp Melzer hat was? Ab 3 seid ihr dabei oder was hat er? Also das ist wirklich sehr kreative Wortwahl.
3: Merkst du gleich, ne?
2: Hast du mal im Funkhaus gearbeitet oder kann, also das kommt mir so bekannt vor, diese Claims, diese Slogans.
1: Naja. Ist ja so, Conny ist ja the Mastermind hier, von Max Neo. Er hat uns alle wieder zusammengebracht zu dem Geburtstag. Also nochmal vielen Dank, Conny, für diese Einladung.
2: Ja, aber man muss auch sagen, Dietmar Neu hat auch super viel gemacht, der ja mein Stellvertreter ist. Also wir hatten alle viel zu tun in der Organisation. Die ganze Woche ist ja voll mit Ehemaligen. Und wir haben ja noch die Party am 2. Mai. Das muss auch organisiert werden. Aber ja, es war schön viel Arbeit, aber es hat sich gelohnt.
3: Tolle, 2. Mai Party, mach Werbung dafür. Ja, du darfst in unserer Sendung Werbung machen.
2: Perfekt. 2. 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
1: Come on, das ist ein No-Brainer.
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1: Also, zum einen geil, dass Conny und Dietmar und ihr alle diese Idee habt, natürlich mit dieser Jubiläumswoche. Aber wir müssen sagen, wir finden es auch toll, was ihr das ganze Jahr über hier macht bei Max Neo, denn ihr habt, wenn ihr die Show verfolgt habt, beim Flo und bei mir oder auch bei Claudio oder Philipp schon einiges gehört, wie wir hier angefangen haben. Es ist einfach ein ganz tolles Prinzip, was ihr erlebt bei Max Neo. Und jetzt, Conny, sag doch vielleicht nochmal allen unseren Zuhörerinnen und Zuhörern, wenn die Bock auf Radio haben, was sollen sie denn machen?
2: Sich bewerben bei uns. Wir machen, wie gesagt, Radio oder Audio, muss man ja sagen. Wir machen ja nicht nur, wir haben ja auch 3 Podcast-Formate und wir haben auch Video. Wir machen ja Twitch-Livestreams und React-Content und Gaming-Content. Aber unser Kerngeschäft, unser Herzblut ist Audio und eben auch Radio. Und wenn man Lust hat, da reinzukommen, und ihr seid ja alle hier die besten Beweise dafür, einfach bewerben bei Max Neo, mitlaufen. Man kann hier sich ausprobieren, man lernt das Handwerk und das ist der erste gute Step. Und in idealer Weise wissen wir dann auch, wo es vielleicht weitergeht, weil wir natürlich gut vernetzt sind mit der Medienlandschaft und auch immer wissen, wenn irgendwelche Jobs verfügbar sind.
1: Und ja, das können herkommen. Flo und ich auch bestätigen, weil wir beide auch in verantwortungsvollen Positionen sind oder waren, dass wenn jemand von Max Neo kommt, wissen wir, da hat jemand schon sehr, sehr gute Grundkenntnisse. Ja? Genau. Das ist wirklich viel wert.
3: Ja. Und man hat einen tollen Job, einen tollen Chef, meine ich.
2: Ja gut, das muss dann jeder, also Floppy ist ja eigentlich die Chefin des Hauses, die kleine Hündin, die hier immer dabei ist, die jetzt auch hier angekommen ist, die lenkt natürlich auch ein bisschen die Geschicke.
1: Leute, und jetzt bitte gibt mir diese Überleitung. Wir reden von Hunden, ja. Hunde sind süße Tiere, aber was sind denn dagegen Wombats? Ja? Oh, sind Gott. Die nicht noch eine Nummer knuffiger? 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

0: Daniel Grossler bei mir. Du machst jetzt gleich weiter.
1: Ja, ich darf übernehmen mit jeder Menge Stromgitarren und schönen alten Interviewgeschichten von durchgeknallten Stars. Es war teilweise hochgradig spannend. Und ich werde den Beweis liefern, dass Interviews nicht immer so ablaufen, wie man sich das in der Planung vorgestellt hat.
0: Gong 97.1, da ist ja der Frühaufsteher mit dem Morgenrock der Claudio Grossner. Hast du ein Quiz für mich? Meinst du, ich errate jetzt, wenn du mir einen dieser durchgeknallten Stars beschreiben würdest jetzt?
1: Oh ja, da könnte ich dir durchaus einen beschreiben. War lange Zeit bei einer der angesagtesten Rockbands der späten 80er. Mhm. Die Band war sehr bekannt, dass sie sich gerne mal gegenseitig selbst vor Konzerten verdroschen haben, auch gerne mal nicht aufgetaucht sind, wenn sie hätten auftauchen sollen, haben sich dann getrennt und sind jetzt seit einiger Zeit wieder zusammen und immer noch hoch erfolgreich. Spielen gerne mal 3 Stunden am Stück, schwarze Locken, gerne mal einen Zylinder auf dem Kopf und immer die Gibson Les Paul vor der nackten Brust.
0: Warum habe ich die ganze Zeit an Oasis gedacht und jetzt hast du die Kurve genommen? Weil die waren ja 90er Britpop.
1: Ja,
0: verletzt es mir?
1: Nee, natürlich Slash von Guns N' Roses.
0: Ah, großartig.
1: Ja, habe ich getroffen auf einem Interview. Ja. Tatsächlich damals hier für Max Neo. Ja. Ja, und also man trifft auch tatsächlich hier die ganz großen Stars.
0: Ja. Tolle Geschichte bei Claudio, gleich mehr. Ich will meinen Sohn, der E-Gitarre spielt, immer motivieren und zeige ihm natürlich, was Slash kann und so. Aber er übt halt trotzdem.
1: Ist ein ganz sympathischer Kerl, glaubt man gar nicht. Man denkt immer, böser Rocker, oh mein Gott, nee, ganz ein netter.

0: Software fertig nach dem zweistündigen Meeting? Wir laden eure Akkus wieder auf. 30 Jahre Max Neo mit Claudio Grossi.
1: Na, und ich muss mich erstmal zurechtfinden, 30 Jahre, nachdem ich hier aus dem Studio wieder rausgelaufen bin. Nein, 28 sind es tatsächlich. 1998, wenn ich richtig gerechnet habe, sind das 28 Jahre. Da war ich hier zum letzten Mal in diesem Studio gestanden. Es sind immer noch genauso viele Knöpfe, aber irgendwie ist jeder Knopf ganz woanders. Deswegen muss ich das erst ein bisschen lernen. Aber bis ich das alles drauf habe, spielen wir ein bisschen Musik von Queen, Stone Cold Crazy.

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Denn darum geht's ja auch viel hier bei uns im Radio. Und ich habe es gerade schon gesagt, es gibt, glaube ich, kaum etwas, was so viele Gefühle wecken kann wie Musik, was so viele Erinnerungen wecken kann. Und dafür sind wir natürlich auch ganz viel unterwegs, führen Interviews mit euren Stars oder erfüllen auch eure Musikwünsche. Passiert mir zum Beispiel auch ganz oft im Morgenrock auf Gong 97.1, wo ich jeden Morgen von 6 bis 10 für euch da bin, dass eben Leute anrufen und sagen, du, ich hatte gerade einen beschissenen Tag, ich brauche irgendwas, was mich wieder aufmuntert, wo ich mich mal so richtig austoben kann, wo ich mich abreagieren kann, wo ich danach dann alles abschütteln kann, der ganze Frust ist weg und danach geht's auch wieder besser. Und das ist auch ein Grund, warum wir für euch da sind, weil wir einfach wissen, hinterher geht's euch wieder besser. Mach mal gerne und ein Job und ein Song, der ganz oft bei mir auch gewünscht wird, auf Gong 97.1 ist ja auch ein Rocksender, ganz klar, da müssen die Gitarren mal schreien, da muss es mal laut sein, da muss es mal heftig werden. Das ist eine Band, da hat's leider nicht geklappt mit dem Interview. War schon ausgemacht, die Jungs sollten schon ins Studio kommen von Max Neo, der Termin stand schon, das Studio war vorbereitet und dann kam der Anruf, wir haben keinen Landeslot mit unserem Flugzeug bekommen. Ja, und wenn ihr hört, mit unserem Flugzeug, dann wisst ihr, es sind welche von den ganz Großen. Es waren die Jungs von Iron Maiden, die das Interview leider kurzfristig absagen mussten. Auch damit muss man klarkommen, aber die Musik, die haben sie uns natürlich dagelassen. Hier sind Iron Maiden, The Trooper.

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1: Wenn ihr euch fragt, wer sind denn eigentlich diese Lena und Linda, dann kann ich euch verraten, dieses Duo ist letztes Jahr entstanden, als wir beide hier bei Max Neo Praktikum gemacht haben. Und da kam unser Chef eines Tages auf uns zu und meinte, Leute, sucht euch doch mal ein paar Programmpunkte aus von der Langen Nacht der Wissenschaften hier in Nürnberg.
2: Die sollten wir dann nämlich vorab testen. Wir haben dann zum Beispiel Plätzchenformen selbst aus Metall gebogen. Wir waren auf Geisterjagd und haben selbst Gegenstände mit einem 3D-Drucker gedruckt beziehungsweise auch das Programm davor gemacht und sozusagen die Designs dafür erstellt. Und das war richtig, richtig cool.
1: Genau. Und seitdem wir dann diese Reels gedreht haben zu diesen Programmpunkten, haben wir dann öfters mal spaßige Dinge zusammen für Max Neo ausprobiert, besucht. Mein Highlight war da zum Beispiel, dass wir beim Zirkus waren. Und da war ich einfach zum ersten Mal in meinem Leben in einem Zirkus.
2: Ich fand das irgendwie so cool, weil ich davor, also ich will nicht sagen, ich war mega oft im Zirkus, aber schon als Kind irgendwie öfter. Und ich fand es dann ganz besonders, dass ich an deinem ersten Zirkusabend dabei sein durfte. Am Ende vom Praktikum waren wir dann sogar noch ganz romantisch zusammen bei einem Candlelight-Konzert. Und umso schöner ist es doch heute, dass wir beide da sind, um mit euch gemeinsam den Max Neo Geburtstag zu feiern und Max Neo mit unserer Sendung zu gratulieren.

0: 30 Jahre feiert der Sender und der Dietmar, der ist gefühlt schon 35 Jahre dabei.
1: Kann ich nicht mit meinen 34.
0: Ach ja, stimmt, verzeihung. Das habe ich ja komplett vergessen. Und tatsächlich, Dietmar Noll ist hier der Redaktionsleiter und tatsächlich schon sehr, sehr lang dabei. Den durfte ich auch kennenlernen, als ich hier das erste Mal im Jahr 2017 reingeschaltet bin.
1: Das hört sich so böse an. Den durfte ich kennenlernen.
0: Es gab Zeiten, Dietmar, aber da können wir ja später drüber reden. Da warst du, du bist die Altersweisheit kam, glaube ich. Ne? Du bist ein bisschen entspannter geworden.
1: Ja, tatsächlich. Naja, was heißt ja Altersweisheit? Es ändern sich halt Umstände.
0: Das stimmt auch wieder. So, aber bevor wir jetzt zu sehr in die Interna gehen, erzähl doch vielleicht mal so ein bisschen von dir und deiner Historie zu Max Neo, damals AFK Max. Und ich glaube, der hieß ja, hat ja noch zwei, drei andere Namen gehabt.
1: Kannte ich aber nicht. Also bei mir war es AFK Max. Max 91.0 war vor meiner Zeit. So lang bin ich dann auch nicht da. Was willst du wissen, wie ich hierher gekommen bin?
0: Ja, Zufall. Was ist deine Geschichte
1: mit AFK Max? Meine Geschichte ist tatsächlich, ich habe was studiert, habe meinen Studiengang abgebrochen, weil nicht cool. Und dann war es in Bayern so, dass man halt eben immer nur im Sommer anfangen konnte, also sprich zum Wintersemester. Und ich wollte kein halbes Jahr unnütz daheim rumsitzen. Und dann hat meine Schwester gemeint, eine Freundin von mir, die macht da eine Sendung bei so einem Sender, der heißt Rockin' Radio. Und irgendwie gibt's dann noch einen Hauptsender, die suchen immer Leute. Ich habe zu dem Zeitpunkt ein bisschen Stand-Up-Comedy gemacht, habe mir gedacht, Radio ist vielleicht nicht schlecht, kann man vielleicht Kontakte knüpfen, ja, gehst du mal hin. Ja, bin hergekommen und leider, oder was heißt leider, hergekommen und nicht mehr weggekommen.
0: Ja gut, aber ich meine, ich sag mal so, es gibt ja trotzdem, glaube ich, viele Geschichten jetzt die letzten 9 Jahre, in denen ich dabei bin, du noch ein paar Jahre länger. Du hast dann hier deinen Volo auch gemacht.
1: Ja, richtig, ich hatte auch Optionen, es woanders zu machen, aber hier wurde ich ein bisschen besser bezahlt.
0: Ja, ist auch ein Grund. Und seitdem bist du dann, also nach deinem Volo, dann, du bist hier geblieben und hast dann seitdem mit der Redaktion aufgebaut, hast viele junge Leute ausgebildet. Was waren denn so deine drei Highlights, deine AFK Max-Max Neo Highlights?
1: Ja, also es gibt keine speziellen Highlights. Highlight ist immer, wenn hier jemand rausgeht und man findet kurze Zeit später raus, dass die irgendwo untergekommen sind. Das freut mich immer, immer richtig, wenn du halt dann wirklich weißt, okay, die Arbeit, die lohnt sich. Du hast gerade vorhin Dominik hier gehabt, der auch hier bei uns war und ich habe mich mit ihm ist schon länger her mal unterhalten und dann hat er gemeint, ja, ist schon cool, was du da an Leuten rausgebracht hast. Dann sage ich immer, naja, ich habe damit eigentlich nicht so viel zu tun. Wenn die Leute hier rausgehen, müssen sie sich schon selber um ihre Sachen kümmern. Wir können hier nur die Basics beibringen. Und dann hat er gesagt, stell mal dein Licht nicht so unter den Scheffel. Dann habe ich gemeint, ja, vielleicht hat er ja recht, vielleicht haben wir dann doch was damit zu tun. Du ja auch als Teil des CVD-Teams 9 Jahre lang warst du zumindest einmal in der Woche da und durftest die jungen Leute auch begleiten.
0: Ja, ich denke aber auch so eine gewisse, wie soll ich sagen, Bodenständigkeit, die du ja auch inne hast, die ist schon auch wichtig. Wir sind ja auch limitiert in dem, was wir den Leuten beibringen können. Aber wie du schon sagst, wir geben, ich sag mal, ich vergleiche es mal so, wir geben quasi den Werkzeugkasten mit und ab dann können die Leute selber mit dem Werkzeug sich was basteln. Und wenn das dann erfolgreich wird, ist doch ein schönes Gefühl.
1: Ja, das stimmt. Und ich meine, im Endeffekt ist auch immer wieder schön zu hören, was aus den Leuten dann geworden ist. Als Beispiel, ich habe ja auch eine 30 Jahre Geburtstagssendung gemacht. Und ich habe da im Archiv rumgestöbert. Bei meiner allerersten Sendung gab es gleich 2 Pannen. Und zwar ging mein Mod-Mikro nicht. Ich habe eine Weile gebraucht, bis ich es kapiert habe, bin dann zum Gastmikro und dann passiert mir das Gleiche nochmal. Vielleicht willst du es mal abfeuern.
0: Okay, ich feuere es mal ab.
2: Leute, auch wenn es euch nicht interessiert, mein Mikrofon will nicht so, wie ich will. Dann habe ich mal jetzt halt eben das vom Nebenplatz genommen. Das hat es jetzt davon, wenn es mich nicht lieb hat, dann habe ich es auch nicht lieb. Das waren jedenfalls Sparkplay mit The Greatest Things. Und hier ein Lied für mich.
1: Ja, meint ihr Itch, ich weiß. Gesagt,
2: ein Lied für mich. The Working Man's Love Song.
1: Ich war total stolz auf mich, dass bei der Panne, bei der ersten Sendung, ich habe es komplett vergessen gehabt, dass ich zum nächsten Mikro rübergegangen bin. Das finde ich dann auch toll, wenn man merkt, die Leute entwickeln sich hier. Erste Sendung, man hört sich immer ein bisschen komisch an. Und dann so am Ende, jo, Das klingt richtig gut. Den nächsten Part musst du nicht unbedingt abspielen.
0: Jetzt sind wir drin.
1: Ich weiß nur nicht, was ich mir dabei gedacht habe. Das war eine Mod aus meiner ersten Sendung.
0: 22 Jahre her, wenn ich richtig rechne. Ja. Dietmar 2004.
3: Heute Morgen habe ich mit dem Sendehund bei dichtem Nebel einen Spaziergang im Fuchsloch gemacht. Das hat da beim Klärwerk aber nicht gerade appetitlich gerochen. Das war nicht schön, nein, nein. Und was auch nicht schön war, das war die Nachricht, dass wir heute gar keinen Nebel hatten. Gott sei Dank haben wir hier im Sender eine Dusche. So, und das Lied ist jetzt für alle, die im Klärwerk arbeiten müssen. Hier ist Yellow mit Oh Yeah.
1: Keine Ahnung, was ich mir damals dabei gedacht habe. Aber Wie gesagt, ich dachte, ich bin lustig. Ich habe ja Stand-Up-Comedy gemacht, aber ich glaube, das hat keiner kapiert. Ich musste auch erstmal drüber nachdenken. Ach, Nebel, Klärwerk, Gase. Ah, versteht nur keiner.
0: Hätte ich jetzt auch nicht verstanden, wenn ich ganz ehrlich bin. Aber gut. Und was mir auch auffällt, was ich aber sehr cool finde, dass man doch hören kann, wie sich auch die Stimmen im Laufe der Jahre verändern und auch die Betonung. Sehr spannend, weil wir jetzt schon ein bisschen viel palabert haben, was immer schön ist, aber die Zeit drängt.
1: Ja.
0: Auch an dich noch die Frage, die Wünsche. Ja, die Medienwelt ist ja momentan nicht so gut aufgestellt, sag ich mal. Wir haben gerade unsere Schwierigkeiten überall, Radio, Fernsehen, Print, Medien. Die Frage an dich, was wünschst du dir A fürs Radio, B für Max Neo und C für dich, so in Verbindung mit Medien?
1: Also ich wünsche mir fürs Radio natürlich, dass es, also es heißt ja immer, wie du schon gesagt hast, Radio könnte sein, dass es so langsam zu Neige geht. Glaube ich nicht, es wird vermutlich für beide Zeitungen sein, es wird weniger Stationen geben, aber wird natürlich erhalten bleiben. Zweite Frage war für Max Neo, dass es uns natürlich noch lange gibt und dass wir... Ich glaube, schwerpunktmäßig Radio ausbilden sollten. Es gibt ganz viele andere Medien, die wir mit abdecken, aber unser Zielpublikum sollte Radio bleiben. Und Frage Nummer 3.
0: Deine persönlichen Wünsche für die Medienzukunft auch das mit deiner Person.
1: Dass es Max Neo genauso lange gibt, bis ich in Rente muss.
0: Ich drück euch allen die Daumen und danke für deine Zeit. Du darfst den Song, den du dir gewünscht hast, selbst anteasen.
1: Ach, das ist nett von dir. Wir machen es kurz und schmerzlos. Ein Song, den ich in den 90ern sehr mochte und den ich ewig nicht mehr gehört habe, gehört nicht unbedingt zu meinen 100% Lieblingssongs, aber ich finde ihn geil. Hier ist One Hail mit Why Can't This Be Love.

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1: Max Neo feiert in dieser Woche seinen 30. Geburtstag. Dieser Song, der war da schon 11 Jahre alt. Nummer 1 Hit gewesen in den USA und auch hier bei uns in Deutschland. Das ist Tears for Fears gewesen mit Shout. So, ich hab's erzählt, nicht ganz so lange kann ich mithalten. 9 Jahre aber inzwischen bei Max Neo, das ist echt eine lange Zeit. Unter anderem Kassenwart gewesen, mit Spitzname Erik in Kasso. Aber da wollen wir nicht weiter drauf eingehen. Ich hab viel hier durchgemacht, unter anderem so eine Pandemie. Ja, Corona-Zeit war hier ganz komisch. Wir haben nicht mit Masken moderiert.
2: Ich glaube, das hat ansonsten ein bisschen so geklungen.
1: Da waren wir ein Glück verschont von. Hier drinnen konnten wir sie abnehmen. Und trotzdem habe ich alle verseucht. Das erzählt euch Ida.
3: Das war's auch schon wieder von mir heute. Aber Leute, keine Panik. Der AFK Max bleibt natürlich für euch da. Und gute Musik gibt's auch weiterhin. Jetzt löst mich aber der Erik ab und versorgt euch mit den neuesten Olympia-Updates. Bye-bye, tschüss und ade.
1: Ja, und ihr habt's gehört, Olympia-Updates, das waren die Spiele 2018. Ich habe schon alle verseucht, da hat's noch gar kein Corona gegeben oder es war zumindest nur eine Biermarke. Ich war aber auch nicht stubenrein, denn was habe ich gemacht? Ich habe unter anderem auch gekleckert.
4: Für Maximilian Marter war die Woche trotzdem erfolgreich. In der Tennis-Weltrangliste ist er nämlich um einen Platz geklettert und zwar von der 50 hoch auf die 49.
1: Ja, und da hört man auch wieder, dass wir ein Ausbildungssender sind. Das ist ein paar Jahre her und da hat das R noch gerollt. Das macht's jetzt nur noch privat, damit ich hier anständiges Hochdeutsch reden kann und auch in ganz Deutschland Radio machen kann. So Leute, wir haben gerade schon 80er gehört, es wird nicht neuer. Das liegt unter anderem daran, dass mein musikalisches Alter, das wurde ermittelt von so einem schwedischen schwarz-grünen Streaming-Anbieter, das liegt bei 60 Jahren und ich glaube, das ist auch nur geschönt, weil meine Mutter Apache hört. Denn bei mir ist es eher Manfred Mann mit I Came For You.

0: alles klingt noch so schön aus. Der Meatloaf mit I'd do anything for love. Ich würde alles für Liebe tun. So, wir feiern Geburtstag bei Max Neo und in diesen 9 Jahren habe ich hier auch schon viel erlebt und habe auch viel gelacht. Unter anderem über Sachen, die nicht unbedingt so gelaufen sind, wie sie geplant waren. Und da möchte ich euch gerne mal zeigen, so das Best-of für mich, der allerbeste Patzer, den es bei Max Neo je gegeben hat, das war der liebe Pascal. Das ist auch schon ewig her, aber ich finde es immer noch zum Schießen.
1: AFK Max von 1 bis 2.
2: Hallo, hallo, hallo, ich bin der Pascal. Happy. Oh Gott, Scheiße. Nein, ich Happy Birthday Happy Birthday Nordrhein-Westfalen.
0: Ihr merkt schon, Geburtstagsgrüße sind nicht unbedingt die Stärke dieses Senders, deswegen lasse ich das, auch wenn wir Geburtstagswoche haben und mach lieber nochmal Musik aus Österreich. Seiler und Speer, stopp doch die Zeit und zwar in der Live-Version.

0: Nightfall und Child of the Damned aus dem Album Glory to the Brave aus dem Jahr 1997. Vor 30 Jahren stellten wir beide uns die Frage.
1: Ja, nein? Vor 20 Jahren.
0: 30?
1: Hä?
0: Ja, vor 30 Jahren.
1: 97?
0: Ja.
1: 2007? 2000.
0: Knapp 30
1: Scheiße.
0: Jahren.
1: Oh,
0: vor knapp 30 Jahren. Vor knapp, ja gut, du hast recht. Vor knapp 30 Jahren stellen wir beide uns die Frage, wohin geht die Musik? Weil ich kann mich noch erinnern, im Rockhard-Magazin war ein Jahr zuvor, also 1996, diese provokante Frage, ist der Metal tot? Und ich war der Meinung, nein, er ist definitiv.
1: Ich glaube, du solltest recht behalten, Per.
0: Ich sollte recht behalten. Und wir haben uns die Frage gestellt, was machen wir? Wir machen einfach eine Metal-Sendung zu einer Zeit, wo sich kein Mensch für Metal interessiert. Diese Sendung taufen wir dann Overdrive.
1: Was total fies war, weil es gab nämlich ein paar Wochen später, ich glaube auf MTV, dann eine Sendung, die dann plötzlich auch Overdrive hieß und wir beide so, hä, geht's noch? Clown die von Rock'n Radio oder was?
0: Die haben uns bestimmt belauscht und haben dann die Sendung auch Overdrive genannt. Aber Amrei, was mich einfach mal interessieren würde, wie hat es damals eigentlich bei dir angefangen? Das war, ich wusste, wir sind irgendwie genötigt worden, damals zusammen Sendung zu machen, aber du warst, glaube ich, schon vorher da.
1: Ich war vorher da, ich war beim AFK. Ich war tatsächlich bei der allerersten Sendung, die beim AFK on Air ging, das hieß damals No Name Radio, medienpädagogisches Projekt, so wie Funkenflug. Und dann gab es noch dieses No Name Radio. Und da habe ich die erste Sendung moderiert, was ich total verrückt fand und jetzt heute verrückt finde, weil moderiert kann man das nicht nennen. Das war halt einfach abgelesen. Herzlich willkommen zu unserer Sendung von No Name Radio. Voll schlimm. Und genau, und dann hat irgendwie die Frau, die damals die Chefin vom AFK war, damals AFK, da war von Max Neo oder so noch gar nicht die Rede. Diese Namen kamen erst später, wie Max 91.0 und Max Neo. Wir waren der AFK, Aus- und Fortbildungskanal. Und die Dame, die das geleitet hat damals, die hat gesagt, ach, Sie haben aber eine Radiostimme. Und das Coole war, ich wusste nicht, was ich werden soll vom Beruf. Und dann haben wir gedacht, okay, dann gehe ich halt zum Radio. Und da war ich ja dann auch einige Jahre.
0: Stimmt, ja.
1: Und dann war es so, dass ich zu Rock'n Radio über bin, weil ich einfach dieses Konzept von Rock'n Radio so geil fand. Ich fand es einfach total cool, ein Verein zur Förderung der Rockkultur. Fand ich super. Ich hatte damals vielleicht ein bisschen Ahnung von Rock, fast keine Ahnung von Metal, aber fand es halt einfach geil. Und dann hat jemand gesagt, ah, da gibt es jemanden, der kennt sich voll aus und so und dann, den nimmst du an die Seite und dann haben wir beide Overdrive.
0: Stimmt, ja, so bin ich dazu gekommen. Also ich wollte nie zum Radio, habe aber immer dieses Mixtape geliebt, also Songs zusammenzumischen und das hat eigentlich bei uns relativ gut gepasst, weil du war eben diese Radio-Verrückte und ich war eher so derjenige, der dann eher so dieser Musik-Nerd war.
1: Du hast ja am Anfang auch gesagt, okay, ich mache da mit, aber nur, wenn ich nichts sagen muss.
0: Genau, so war eigentlich der Deal am Anfang, war wirklich der Deal, du moderierst und ich sitze dabei und
1: und nickst es ab.
0: Und nick das alles ab, was da läuft. Ja, wir sollten uns vielleicht mal vorstellen, du bist die
1: Amrei.
0: Genau, und ich bin der Peer. Ich bin immer noch dabei. Ich bin bei Rockin' Radio immer noch dabei. Und ich fand es total nett, dass wir gefragt worden sind, ob wir nicht vielleicht dann zum Jubiläum von 30 Jahren noch eine Sendung machen wollen. Habe ich gesagt, natürlich wollen wir das. Und war echt froh, dass du mitmachst. Und Kevin Moore, den ich persönlich ja total abfeier, weil er so den Dream Theater Sound so gerade von den Anfangstagen so unglaublich geprägt hat, weil er so einen anderen Sound. Ich weiß, du
1: ich muss
0: siehst
1: was
0: das
1: erzählen. Nein,
0: anders.
1: Ich sehe das gar nicht ganz anders. Ich muss nur erzählen. Ja. An der Stelle hat der Jordan Rudess übrigens im Interview zu mir gesagt: Ach, es wäre ja eigentlich ganz einfach, was der spielt, der Kevin Moore. Das ist für ihn gar kein Problem, das nachzuspielen. Sprach's und stank nach Schnaps und Bier.
0: Okay. Ja. Okay. Und das habe ich halt an Kevin Moore geliebt, weil er eben nicht dieses, hier schaut mal, was ich kann, sondern er hat unglaublich songdienlich gearbeitet. So bei Pull Me Under hört man das. Da waren, und auch bei jetzt bei dem Song, den wir hören, Metropolis, man hört einfach dieses Gefühl. Also diese Songs haben so unglaublich viel Seele, obwohl sie ja progressiv sind, also obwohl sie so unglaublich verkopft teilweise sind. Aber diese Seele bringt eben der Kevin Moore rein und deswegen liebe ich diese ersten beiden Alben von Dream Theater.
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1: Und mit Flo. Schon mal die ersten beiden Lügen. Es ist bloß 1 Stunde und es ist nicht nur mit Alex, sondern auch mit Flo. Flo, was machen wir hier? Schau uns an, wir sind zurück.
2: Wir haben eine Zeitreise begangen.
1: Fucking hell.
2: Lange, lange ist's her. Die Leute werden sich auch fragen, wer ist das? Ja, wir haben hier Praktikum gemacht bei Max Neo, als es damals noch AFK Max hieß. Ja. Im Jahr 2008, glaube ich, haben wir begonnen.
1: Fast 20 Jahre her, es ist unglaublich.
2: Und dann eben auch nach unserem Praktikum diese Sendung Punk Rocket, 2 Stunden Punkrock, immer Dienstagabend. Ja, über längere Zeit durchgeführt.
1: Ja, ey, wirklich. Das war wirklich unser Baby. Wir haben uns hier wirklich jede Woche reingesetzt und haben hier unsere Lieblingsmusik letztendlich gespielt, nämlich den guten alten Punkrock, wie der Name der Sendung schon sagt. Und natürlich haben wir uns nicht lumpen lassen, als wir dann gefragt wurden zum 30-Jährigen von Max Neo, ob wir nochmal Bock haben, eine Stunde zu machen. Und man sagt, ja klar machen wir das. Und wir sind so ein bisschen geflasht, oder? So ein bisschen so a blast from the past, was wir hier gerade erleben.
2: Auf jeden Fall. Also der Weg hier in die heiligen Hallen von Max Neo, da ist echt Gänsehaut angesagt, viele Erinnerungen, die man mit dieser Zeit verbindet. Ja, du hast schon gesagt, wir lassen uns nicht lumpen. Ein bisschen lumpen lassen wir uns schon, weil damals bei der Sendung haben wir schon das ein oder andere Bierchen mit reingeschmuggelt. Das vermisse ich jetzt schon ein bisschen.
1: Ja, stimmt.
2: Aber ansonsten muss ich sagen, ja, Punkrock hören wir weiterhin.
1: Ja.
2: Radio machen wir zum Teil weiterhin.
1: Ja.
2: Aber wir wollen ja noch nicht alles verraten, sondern natürlich auch mit ein bisschen Mucke.
1: Genau, wir starten. Haben ja noch ein Stündchen Zeit. Da werden wir euch noch ganz viel erzählen, was wir noch für Schindluder getrieben haben hier im Studio, wo es uns hin verschlagen hat und wie das überhaupt alles entstanden ist, dass wir hier eine Radiosendung hatten zusammen.
2: Naja, Alex und Flo erzählen vom Krieg.
1: So ist es, genau. Die Alten, die Angst sind an On Air und erzählen vom Krieg. Aber du hast schon gesagt, wir legen los mit Musik und mit einem, ja, wie ich finde, immer noch einen der besten Punk-Songs aller Zeiten.
2: Ein absoluter Klassiker.
1: Nämlich Offspring mit Surface Team. Let's go.

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1: Happy Birthday uns. Alex und Flo immer noch für euch am Start mit einer Jubiläumsausgabe Punk Rocket sozusagen. Wir haben es gerade eben schon mal angesprochen. 2008 ging es los mit unserer eigenen Sendung hier. Alex, wie ist das passiert?
0: Ja, das frage ich mich, Alex hat auch. Warum hat uns damals jemand, uns Stöpsel mit irgendwie Mitte 20, warum hat uns damals jemand, oder Anfang 20 eher, ans Mikro gelassen einfach, auf einem Radiosender? Also wir haben zusammen studiert, so viel kann man schon mal sagen.
1: Genau, und in unserem Studium haben wir beide festgestellt, das kann es allein nicht gewesen sein. So gibt uns auf gar keinen Fall irgendjemand einen
0: Niemals.
1: Job.
0: Niemals. Jetzt fragt euch bestimmt, was haben die beiden studiert? Das Ganze nennt sich Theater und Medienwissenschaft. Liebe Grüße nach Erlangen. Die TVs aus Erlangen gibt es immer noch, den Studiengang. Und das haben wir studiert damals.
1: Genau.
0: Und das klingt schon sehr nach Taxifahrer, muss man sagen.
1: Wir sahen auch ein bisschen so aus.
0: Das stimmt.
1: Und war ein bisschen theoretisch. Wir haben gesagt, wir müssen unbedingt Praxis sammeln. Ich habe dann über einen Bekannten eben mitbekommen, dass der hier Praktikum gemacht hat. Damals ja noch AFK Max, lief bei mir immer in der Studenten-WG in der Küche. Und da dachte ich mir, also, das kann ich auch. Oder das will ich auch können, eher gesagt. Wir haben dann beide so gemeinsam hier angefangen und haben festgestellt, Max Neo, das ist wirklich ein Laden. Da kann man sich einfach ausprobieren, da darf man alles machen. Ich weiß noch, am Anfang habe ich die Nachrichten mal gelesen, habe hier und da mal einen Beitrag über ein Konzert gemacht. Und irgendwann sind wir dann auch zusammen in der Morningshow gelandet.
0: Oh, stimmt, das haben wir auch gemacht, tatsächlich. Ich meine, das ist ja schon besonders, weil wo kannst du einfach so schon mal irgendwie ein Radioprogramm machen? So, das gibt's ja eigentlich nicht. Und überall, wo man in der Medienwelt anfangen will, heißt es immer, ey, musst irgendwas vorweisen, du musst irgendwas schon mal gemacht haben. Und da war halt damals AFK Max, heute Max Neo, ja die perfekte Gelegenheit dazu.
1: Genau, wir haben da ja auch sogar Airchecks bekommen. Ja. Ne? Da hat sich dann wirklich ein Profi mit uns hingesetzt und sich das mal angehört, was wir da so verzapft haben.
0: Ja.
1: Und fand das aber auch gar nicht so schlecht. Und so kam es dann auch tatsächlich dazu, dass wir nach unserem Praktikum oder überlappend dann die Chance gekriegt haben, hey, wenn ihr Bock habt, könnt ihr auch eine eigene Sendung machen. Unsere gemeinsame Leidenschaft, die ja noch bis heute ist der Punkrock. Und dann haben wir diese Sendung Punk Rocket damals ins Leben gerufen und sind ja auch durch alle Herren Länder gefahren.
0: Ja.
1: Zumindest innerhalb von Deutschland.
0: Ja.
1: Obwohl, du warst sogar auch im Ausland mal unterwegs auf Festivals.
0: Stimmt.
1: Und haben auf jeden Fall unsere Heroes da auch wirklich interviewen dürfen.
0: Richtig krass.
1: Und das hat damals ja eigentlich wirklich nur Max Neo möglich gemacht.
0: Das ist echt total krass. Und da können wir tatsächlich auch mal reinhören, weil wir haben uns natürlich auch immer so kleine Promos einsprechen lassen von unseren Helden und Heldinnen. Es war eigentlich nur Helden, so ein Sausage-Fest, die Punk-Szene. Waren eigentlich nur Typen. Also wir haben wirklich Bands getroffen, das hätten wir uns nie erträumt. Wir haben mit Propagandi gesprochen, wir haben irgendwie Pennywise getroffen, wir haben, Joey Cape, Tony Sly, Gott hab ihn selig, ja, also wirklich die krassesten Artists aus der Szene, die haben wir einfach getroffen, weil wir kleinen Stöpsel damals bei den Konzertveranstaltern angerufen haben und gesagt haben, wir haben so eine Radiosender, können wir vielleicht ein Interview mit den Leuten machen?
1: Die wussten ja nicht, wie klein und aber fein diese Sendung ist. Nein, und das hat uns wirklich Tür und Tor geöffnet und da haben wir echt viele tolle Erfahrungen sammeln dürfen.
0: Total. Und wir haben auch einen Nachweis. Wir haben die Leute wirklich getroffen und wir haben einen kleinen Zusammenschnitt. Ich hoffe jetzt nur wirklich, ich drücke den richtigen Knopf. Wir müssen nämlich selbst auch die Sendung technisch hier über die Bühne bringen. Und das will ich das erste Mal seit 15 Jahren, dass ich hier drin schaue. Ich drücke jetzt mal einen Knopf und entweder ihr hört jetzt Musik, die ihr nicht hören sollt, oder ihr hört jetzt den richtigen Promo.
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0: Boah, also da bin ich immer noch ein bisschen stolz, wenn ich das höre. Wirklich so viele Legenden auf einem Haufen.
1: Ich erinnere mich auch noch daran, dass Fletcher von Pennywise uns damals in den Tourbus eingeladen hat und uns exklusiv die Demos hat anhören lassen für die neue Platte, die mittlerweile eine uralte Platte ist.
0: Ja, ist echt so. Ist echt so. Damals brandneu, jetzt uralt.
1: Ja.
0: So wie wir. Oh Gott, Flo, ey, ich komme mir schon wieder vor, wie die beiden Opas erzählen vom Krieg, ne? Aber ist ja auch schon, deswegen sind wir hier. Hätten sie uns nicht eingeladen, wenn sie das nicht hätten hören wollen hier.
1: Ja eben, wir hätten ja sogar 2 Stunden bekommen, aber wir haben gesagt, dafür reicht die Spucke nicht.
0: Dafür reicht die Spucke nicht, dafür, so lange kann man auch nicht mehr stehen, die Knie machen nicht mit. Und außerdem haben wir ja mittlerweile auch tatsächlich richtige Jobs, die uns da auch ein bisschen einschränken. Und die haben tatsächlich auch so ein bisschen indirekt was mit zu tun. Da war natürlich unsere Zeit hier bei Max Neo der Grundstein dafür. Und was das genau war und was wir heute machen, wo uns dieser Weg hingeführt hat, das werden wir gleich uns zusammen anhören.
1: Es ist ein Cliffhanger, ein Teaser Cliffhanger. Vom Feinsten.
0: Ich hab's noch drauf.
1: Von der Pike auf gelernt, hier bei Max Neo.
0: Genau.
1: Die Leute werden sich gar nicht zusammenreißen können. Die Spannung steigt ins Unermessliche.
0: Glaube ich auch. Teasen kann ich. Aber davor gibt's natürlich noch ein bisschen Punkmucke und zwar von Mars Intruder mit All of My Love.

0: Leute, es ist schon wieder eine Stunde rum. Wahnsinn.
1: Schön war's.
0: Jetzt hat man hier eine Stunde und es ging so schnell vorbei.
1: Ja, es war so eine kleine Reise zurück, hatte ich das Gefühl. Es hat mega viel Spaß gemacht, nochmal mit dir, Alex, hier so unsere alten Zeiten aufleben zu lassen.
0: Das war mir eine Ehre, wirklich.
1: Ja, nochmal ein bisschen Revue passieren zu lassen, was wir alles bei Max Neo so erfahren durften, was wir machen durften.
0: Ja. Und ich glaube, wir haben noch gar nicht alle Storys erzählt. Jetzt fallen mir noch Sachen ein. Weißt du, wir hatten ja auch mal in München eine Partyreihe, wo wir Musik aufgelegt haben. Und das ist ja auch so ein bisschen entstanden aus unserer gemeinsamen Radiozeit.
1: Ja, also man sieht, es entsteht vieles aus einem.
0: Ja. Es war wirklich toll, das mal so ein bisschen wieder so Revue passieren zu lassen. Ey, vielen Dank, dass ihr zugehört habt.
1: Ja, und vielen Dank, dass wir hier sein durften. Max Neo, nochmal alles Gute zum 30. Alles Gute weiterhin. Weiter so, liebe Hörerinnen und Hörer, bleibt diesem Sender gewogen. Und ja, junge Leute, wenn ihr Bock habt, Radio zu machen, dann geht's zu Max Neo. Was Besseres kann euch gar nicht passieren. Vielen Dank, dass wir da sein durften.
0: Vielen lieben Dank. Ich bin der Alex.
1: Ich bin der Flo.
0: Und das sind Pennywise mit Let Us Hear Your Voice.

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0: Hi, ich bin der Moritz und auf jeden Fall für Comedy zu haben, wenn da noch jemand eine Gitarre um den Hals hat und lange Rasterlocken, dann bin ich auf jeden Fall auch richtig, richtig hyped. So ging es mir auch bei Margo Masin und den habe ich dann auch einfach mal während meines Volontariates bei Max Neo einfach frech nach einem Interview gefragt. Und Überraschung, er hat tatsächlich zugesagt. Ihr hört den Max Neo Endspurt mit Moritz und ich möchte euch jetzt jemanden vorstellen, der eigentlich eine Ausbildung zum Bootsbauer gemacht hat, aber jetzt auf den Comedy-Bühnen in ganz Deutschland unterwegs ist. Er ist bekannt unter dem Namen El Margo Masin, aber jetzt hat er auch das L vor seinem Namen verloren. Margo Masin, wann hast du denn das L überhaupt das letzte Mal gesehen?
1: Hallo, das ist mir irgendwie abhanden gekommen. Das ist
0: plötzlich weg.
1: Das muss so vor 4 bis 5 Wochen gewesen sein.
0: Mhm.
1: Und dann war es verschwunden.
0: Und hast du mal die Wohnung durchsucht, ob du es nochmal gefunden hast?
1: Vielleicht habe ich es mit dem Staubsauger eingesaugt, ich weiß es nicht.
0: Das kann natürlich sein. Jetzt ist es auf jeden Fall aber erstmal weg und es ist eigentlich nicht so schlimm, denn eigentlich heißt du ja in Wirklichkeit auch mit dem Vornamen ganz anders, nämlich so.
2: Ich heiße Wolfgang, das ist gemein den ganzen Tag lang, muss es so sein, ich heiße Wolfgang.
1: Das stimmt leider.
0: Es ist so grausam, dass du einen Song darüber gemacht hast.
1: Ja, aber ich glaube, irgendwann ist es ja auch wieder cool. Opa Wolfgang geht dann wieder.
0: Kommt in Mode und dann.
1: Ja.
0: Meinst du, das geht dann wieder? Okay. Das war auf jeden Fall ein richtiger Fanboy-Moment für mich. Denn Margo Masin, den kannte ich schon lange als Straßenmusiker, immer beim Badentreffen auch gesehen. Dann auch mal Karten gekauft für ein Programm von ihm, als er dann auch eins gespielt hat. Und deshalb war ich dann auch ganz, ganz froh, dass ich im Anschluss an dieses Interview tatsächlich sein neues Programm dann auch sehen durfte. Im Gutmann in Nürnberg war ich dann auch eingeladen und durfte da direkt mal die Premiere mitfeiern. Und das war ein Riesen-Highlight für mich. Natürlich auch da nochmal mit Interview vor Ort. Wie war es denn eigentlich gewesen, diese Premiere für ihn? Ja, wie war das für ihn? Und das habe ich ihn dann auch nochmal gefragt. Und auch das hatten wir dann im Programm bei Max Neo. Und das war ein Interview, auf das ich sehr, sehr gerne zurückblicke. Aber ich habe natürlich auch ganz viele Bands interviewt während meines Volontariates bei Max Neo. Und darüber sprechen wir in gut 10 Minuten.
2: Ich spreche

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1: Während meinem Volontariat bei Max Neo, da war dann auch schnell klar, ja, es muss auch mal so eine regelmäßige Sendung her. Hi, ich bin der Moritz und erzähle euch ein bisschen Schwank aus meinem Volontariat. Und da ist tatsächlich dann auch die Idee entstanden, die nicht nur von mir kam, das gebe ich natürlich an dieser Stelle gerne zu, aber es ist der Metropol-Sound geboren worden quasi. Wir haben dann einfach gesagt, okay, lasst uns immer am Mittwoch auch einer lokalen Band eine Bühne bieten. Und deswegen hatte ich ganz, ganz viele Bands bei mir im Interview in meiner Zeit, in der ich bei Max Neo war. Es ist natürlich ganz, ganz schwierig, da was herauszusuchen, denn es waren so viele tolle Gespräche. Wir haben ganz viel über Musik gequatscht mit den unterschiedlichen Bands. Also war ja auch alles dabei, wirklich von der Geige bis zum fast schon Metal. Also da waren ganz, ganz viele Genres auch mit vertreten. Aber es gibt trotzdem ein Highlight-Interview, das ich sehr, sehr gerne geführt habe. Und das war mit der Band Lion Lion. Es sind eigentlich auch Zwillingsbrüder, die da singen. Und ich war dann mit dem Michi im Gespräch. Er war dann vor Ort bei uns im Studio. Und ich muss sagen, das hat richtig gematcht. Grüße an dieser Stelle. Denn ich habe mit Michi nicht nur im Studio gesprochen, sondern auch natürlich davor und danach. Und vor allem danach wurde es dann auch noch ein sehr langes Gespräch. Es war wirklich sehr, sehr angenehm. Und Lion Lion waren auch so für mich eine Band, die ich irgendwann entdeckt hatte und die mich auch irgendwie nicht mehr losgelassen haben. Da ging es dann natürlich auch um Perfektionismus in dem Interview und um darum, wie es dann auch so ist, mit seinem Zwillingsbruder vielleicht auch mal Musik zu machen. Du spielst ja an den Keys und singst dazu. Matthias ist an der Gitarre, singt auch. Und deswegen habe ich mir so überlegt, ja, Zwillingsbrüder, dann sind sie beide irgendwie am Singen. Gibt es da öfters mal Streit oder ist es dann auch eher harmonisch?
2: Es ist tatsächlich so, dass es natürlich Streit gibt. Man sagt immer, in den besten Familien, so gesehen. Ja, und wir sind wahrscheinlich nicht die beste Familie. Aber nee, ich meine, wir mögen uns, sonst würden wir das nicht so lange schon miteinander aushalten. Mhm. Und es ist ja eine freie Wahl, dass wir gemeinsam Musik machen. Mhm. Und manchmal möchte man den anderen in Stücke reißen, aber meistens klappt das doch ganz gut. Ich denke, da bin ich auch der Falsche, jetzt das zu erzählen. Da müsste man den André am Schlagzeug oder den David fragen. Die hätten so ein paar Storys auf Lager. Die
1: kriegen es nochmal anders mit.
2: Genau, also da war alles natürlich in der Vergangenheit schon dabei.
1: Ja, das glaube ich, dass das schwierig ist. Aber höre ich auch ganz oft von Bands, ja, die dann sagen,
2: es ist... Ja, und es hilft vor allem nicht, wenn... wenn man halt auch impulsiv ist, sagen wir es mal so. Also da fliegt dann schon mal eine Gitarre. Okay. Aber aus Kostengründen machen wir das inzwischen nicht mehr.
1: Seltener. Ja, das kann ich verstehen. Also definitiv ein Highlight für mich, das Interview mit Michi von Lion Lion. Und ich habe für euch jetzt auch den Track mitgebracht, den ich als allererstes von ihnen gehört habe. Und ich finde, es ist bis jetzt, obwohl sie auch schon neue Musik wieder rausgebracht haben, trotzdem, es ist mein Lieblingssong, mein Highlight aus ihrer Playlist. Das ist der Song What Do I Know, den hört ihr jetzt hier auf Max Neo neu, frisch, anders.

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1: Die Zukunft des E-Werks in Erlangen. Hi, ich bin der Moritz und das war der Titel von meiner Abschlussarbeit von meinem Volontariat hier bei Maxneo. Ja, knapp 2 Jahre lang habe ich natürlich meine Ausbildung gemacht und gegen Ende, da wurde da so ein bisschen ein Thema, das sich so ein bisschen herauskristallisiert hat. Und zwar gab es Ende 2024 ein Haushaltsloch der Stadt Erlangen. Und als da klar wurde, dass dieses Thema ein größeres Ausmaß annimmt als ursprünglich eigentlich gedacht, habe ich mich damit wirklich sehr intensiv auseinandergesetzt. Heißt, ich habe natürlich alles rausgekramt, was zu diesem Thema veröffentlicht wurde und habe alles ausgedruckt, habe alles mit Markern anmarkiert, damit ich auch die ganzen Informationen habe. Ich habe nach München geschaut, was da denn eigentlich so los ist und wie die Förderung in Bayern der lokalen Szene eigentlich auch so ausschaut, gerade wenn es um Veranstaltungen geht. Das war dann eine schon sehr intensive Recherche und hat dann auch so einen Ordner auch gefüllt, muss ich sagen, dieses Material. Anschließend war ich dann auch ganz oft in Erlangen. Ich war bei Stadtratssitzungen mit dabei, habe mir das alles angehört, war da hinten im Pressebereich gesessen und habe erstmal nur zugeguckt und zugehört. Und dann wurde irgendwann klar, also daraus kann man auf jeden Fall ein richtiges Thema machen, das auch eins ist, das wirklich in die Tiefe geht. Das heißt, wir haben uns insgesamt dann bei Maxneo für eine Radio-Feature entschieden, mit dem man sehr, sehr viel abbilden kann und wo man auch viele Interviews unterbekommt. Und das habe ich dann so peu à peu auch aufgebaut. Um die 20 Minuten ist das Radio-Feature am Ende geworden, also richtig, richtig lang. Ihr könnt euch beide Teile, wir mussten es aufteilen, auch noch bei uns auf der Maxneo-Homepage mal anhören. Falls euch das interessiert, würde mich furchtbar freuen, weil da steckt ganz, ganz viel Arbeit drin. Ich habe mit ganz vielen Leuten gesprochen. Ich bin mit Jan-Peter Dinger durch das E-Werk tatsächlich gelaufen und habe da mal ein bisschen geguckt. Er ist der Geschäftsführer. Er kennt sich natürlich bestens aus und wir haben die verschiedenen Bereiche ausgecheckt. Außerdem habe ich natürlich einen regionalen Musiker auch noch befragt. Das ist Alex Bolden gewesen, der auch ganz tolle Musik macht. Kann ich euch nur empfehlen. Sie ist auch mit drin in dem Radio-Feature. Vielen Dank dafür. Außerdem habe ich dann natürlich auch noch Oberbürgermeister Florian Janik in Erlangen dann zu Wort kommen lassen, was er von der ganzen Sache hält. Am Ende kann man sagen, habe ich nicht wirklich einen Lösungsvorschlag gefunden, aber durchaus ein paar Ansätze dann geliefert und deswegen kann ich es euch nur empfehlen, das sehr, sehr gerne euch auch nochmal auf der Homepage anzuhören. Und damit verabschiede ich mich auch schon. Ich bin der Moritz, ich habe mein Volo hier bei Maxneo gemacht. Ich kann euch ein Praktikum nur empfehlen und ein Volontariat auf jeden Fall, wenn es frei ist, natürlich das nächste Mal. Und ihr könnt da sehr, sehr viel lernen auf jeden Fall. Das kann ich euch nur wärmstens empfehlen an dieser Stelle. Und damit verabschiede ich mich. Wünsche euch noch einen schönen Tag. Hier ist Maxneo und wir sind neu, frisch, anders.

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0: unfassbar. Den Laden gibt es schon 30 Jahre. Von AFK Max zu Max Neo. Und wir sind heute als, ja, alte Hasen auch mal wieder auf Sendung. Wir sind Jasmin Kluge und
1: Matthias Zeitler. Ich habe gerade überlegt, ich bin jetzt 40. Das heißt, wenn es Max Neo 30 Jahre schon gibt, mit 10, also als ich 10 war, gab es dann Max Neo, damals AFK Max.
0: Ja,
1: abgefahren.
0: Ja, absolut crazy. Und das Coole ist ja, dass da die Praktikanten sich total ausprobieren konnten und immer noch können. Also es ist für den Einstieg ins Mediengeschäft echt eine super geile Adresse. Und ich bin ja da auch regelmäßig als Coach für Bühnenmoderation und bin immer wieder erstaunt, was da auch für geniale Leute nachkommen. Also muss ich jetzt alle jetzigen Praktikanten auch echt mal loben, ja. Super, was ihr macht.
1: Und das Schöne ist ja, dass man da ja alles, wie du gesagt hast, ausprobieren darf und so ein bisschen ins kalte Wasser geschmissen wird. Und wir haben gerade vorhin schon über Interviews gesprochen, die wir so führen konnten. Und mir fällt da immer ein, dass ich da mit einer Haltung unterwegs war, die ich bis heute habe. Und zwar damals war Michael Mittermeier in Nürnberg. Und ich war eh und bin heute noch ein großer Comedy-Fan und hatte dann die Chance gewittert, da mal ein Interview mit dem damaligen Comedy-Gott einfach zu führen.
0: Ja, und hat's geklappt? Hat's geklappt?
1: Ja, genau. Also das Ding war, ich habe gefragt, hey, wollen wir Michael Mittermeier einladen und anfragen? Ja, den kriegen wir ja eh nicht, hieß es dann immer. Und das hieß es immer in allen Radioredaktionen, die, in denen ich war, immer, ja, den kriegen wir eh nicht. Und meine Frage, Gegenfrage ist dann immer, haben wir dann gefragt? Ja, nee. Ja gut, dann kann er auch nicht absagen. Lass uns doch mal nachfragen. Tipp für alle Praktis. Erst anrufen, dann eine E-Mail schreiben und nicht einfach eine E-Mail schreiben. Und damit haben wir Michael Mittermeier tatsächlich bekommen. Und so ging es mir immer und immer wieder, dass wir die Leute dann eben doch bekommen haben. So.
0: Ja, und wie war es dann mit dem Michael Mittermeier?
1: Das war nicht gut.
0: Oh.
1: Also, naja, es war das erste Interview, das ich geführt habe. Und ich habe mich natürlich akribisch vorbereitet und so. Aber der größte Fehler, den du halt dann natürlich machst, ist, dass du im Kopf hast, Michael Mittermeier und toll. Und du hörst ihm aber gar nicht zu und bist aber schon gedanklich bei der nächsten Frage. Und so habe ich einfach nur meine Fragen abgearbeitet, habe ihm aber eigentlich gar nicht zugehört, weil der so viele Steilvorlagen geliefert und mich eigentlich ein bisschen auflaufen lassen, dass es fast schon so, eigentlich fast unsympathisch war, diesen armen Prakti beim Radio so auflaufen zu lassen.
0: Und konntest du es dann so zusammenschneiden, dass es noch halbwegs gut geklungen hat? Oder hast du die ganzen bösen Sachen rausgeschnitten? Oder wie hast du das gemacht?
1: Ich glaube, wir haben es irgendwie gesendet gekriegt. Ich weiß aber, dass meine Eltern bis heute keine Fans mehr von Mittermeier sind.
0: Weil die waren so gemein. Der war so gemein zu unserem
1: Bub. Der war so gemein.
0: Aber das Coole ist, aus den negativen Erfahrungen lernt man ja meistens mehr als aus den positiven, auch wenn es erstmal mega, mega, mega scheiße ist. Ich weiß noch, meine schlimmste Moderationserfahrung war, habe eine Modenschau moderiert in Coburg und habe schön auf meine Moderationskarten die Zettel draufgeklebt. Hier schön mit Prittstift, weißt schon, dass es schön hält und so. Und dann habe ich was moderiert, was aber gar nicht auf der Bühne passiert ist, weil so ein scheiß Kleberrest sich an eine andere Karte rangeklebt hat.
1: Oh nein.
0: Und das ist mir heute, wenn ich da dran denke, wird's mir noch heiß und kalt. Aber du glaubst nicht, seitdem achte ich so drauf, dass hier alles akkurat zusammengebappt ist. ja, also wie gesagt, aus Fehlern lernt man. Von daher, liebe Praktikanten, macht schöne Fehler bei Max Neo. Was haben wir jetzt für Musik, Matthias?
1: Ich gucke gerade mal in unsere Playlist rein und ich habe mir gedacht, was Fränkisches wäre doch auch mal wieder schön. Und zwar eine Band, die ich seit Max Neo-Zeiten auch sehr, sehr gerne höre. Fiddler's Green, Folks Not Dead.

0: That's cool, man.
1: Uns kommt es heute so vor, als würden wir schon 30 Jahre lang heute moderieren, weil wir sind am Labern und am Labern, weil wir einfach merken, was das für eine geniale Zeit damals war bei AFK Max. Ich moderiere hier heute als Jasmin Kluge zusammen mit meinem Schwager.
2: Matthias Zeitler.
1: Ja, weil wir haben uns da damals kennengelernt bei Max Neo und wir haben da auch so ein paar Menschen kennengelernt, die darf man wirklich als Originale, als besondere...
2: Unikate. Ja,
1: ja, Unikate, genau. An wen denkst du da zuerst, Matthias, wenn du an AFK Max denkst?
2: Oh, an ganz viele. Ich will dir keine Namen vorwegnehmen eigentlich, aber natürlich natürlich an das Ehepaar Kasch, ja, also Achim und Margit Kasch. Also ja, wirklich Unikate, fränkische Radio-Unikate.
1: Ja, also der Achim Kasch, das war der Senderchef, ja, der saß immer in seinem einzelnen Büro, also so wie das Conny Winkler jetzt auch macht, aber beim Achim war das so, man kam rein in die kleine Bude und das war erstmal alles verraucht. Also du musstest gucken, wo ist dieser Achim überhaupt, ja? Außerdem muss man auch sagen, Frühaufsteher war der, glaube ich, noch nie. Also ich weiß nicht, wie oft es hieß, nee, der Achim ist noch nicht da. Aber gut, als Chef kann man das ja machen. Vielleicht hat er auch schon Homeoffice gemacht oder was, keine Ahnung.
2: Ich glaube nicht.
1: Auf jeden Fall ein Radio-Urgestein, hat mir auch, glaube ich, und wahrscheinlich jedem Praktikanten erzählt, ja, auf Bayern 2 hat er, glaube ich, irgendwas gemacht, vielleicht ja, kennst du die Geschichte auch. Und viel mehr zu tun hatte man mit seiner Frau Margit, ja, weil bei der hat man sozusagen die Einführung ins Thema Nachrichten bekommen, das war ja auch das, was man als Praktikant ganz, ganz schnell gemacht hat bei AFK Max und das war nicht für jeden gut.
2: Ich glaube, ein oder zweimal gemacht und ich musste dann immer lachen und irgendwann war wirklich die goldene Regel, okay, der Matthias, der macht keine Nachrichten, das kauft ihm auch keiner ab einfach.
1: Und damals tatsächlich alles live, ja. Also ja, wir haben keine Nachrichten aufgezeichnet, sondern wenn du dann wusstest, okay, ich hab jetzt gelacht oder ich habe mich versprochen oder ich habe jetzt hier gerade richtig Schiss, mir geht die Pumpe, ja, ich muss hier noch 3 Meldungen durchhalten. Ja. Scheiße.
2: Ja. Da gab's noch den Hund, Maxi.
1: Ja? Genau. Maxi war der kleine Hund, ich weiß nicht, war der Schäferhund mit drin oder was? Auf jeden Fall, die Maxi hat jeden angebellt, ja, der reingekommen ist, obwohl die so lieb war. Ja, also ich hab mit der gekuschelt, gestreichelt, die hat sich gefreut, aber wenn jemand reinkam, zum Beispiel auch Gewinner zum Gewinne abholen, also wenn du da Hundeangst hast, gehst du sofort wieder, lässt deinen Gewinn liegen, scheißegal.
2: Und ich hatte tatsächlich eigentlich Hundeangst und das, also Maxi hatte das Positive, dass ich das irgendwie therapiert bekommen habe. Ich frage mich gerade, hieß Maxi, weil es AFK Max heißt oder heißt AFK Max, weil Maxi heißt?
1: Nee, die Maxi war ja noch, sie war da noch nicht auf der Welt.
2: Ah, okay. Also
1: die war ja da erst ganz klein. Aber vielleicht hieß sie tatsächlich so. Wir müssen jetzt mal Achim und Margit befragen. Ja. Vielleicht hört man ja die in der Geburtstagswoche auch on air, was ich mega geil fände. Ja. Ja? Also ich grüße ganz lieb Achim und Margit Kasch. Matthias natürlich auch. Und dann gibt's noch eine Person, die wir ganz besonders grüßen wollen.
2: Ja, also neben Dietmar Noll fällt mir gerade ein, mit dem ich viel zusammen gemacht habe. Natürlich aber auch Olli Luthard. Also, ihr müsst euch vorstellen, ein Typ, lange Haare, ziemlich groß auch, fränkisches Original.
1: Ja.
2: Und ja, er hat mehrere Sätze geprägt, weil er hat letztlich alles abgenommen auch, so an Beiträgen und so. Und wenn was nicht so lief, dann hat er Folgendes gesagt.
1: Nicht zur Strafe,
2: nur zur Übung.
3: Das machen wir nochmal. Nicht zur Strafe, nur zur Übung.
1: Und diesen Satz habe ich heute noch im Ohr, wenn irgendwas nicht geklappt hat oder wenn man vergessen hat, auf Aufnahme zu drücken. Oder wenn jetzt zum Beispiel eines von meinen 3 Kindern was versemmelt hat, dann sage ich diesen Spruch auch. Und wahrscheinlich ist es schrecklich, ja, wenn man das hört. Aber nicht zur Strafe, nur zur Übung. Und der Olli, der hat immer Spätschicht gemacht. Also der war, glaube ich, auch überhaupt kein Frühaufsteher. Immer Spätschicht, immer um 11 Uhr. Erstmal einen Kaffee geholt. Dann haben wir Redaktionskonferenz gemacht. Hat der Olli auch geraucht?
2: Ich glaube ja. Ja. Ja, ja, doch, der hat sich die Dinger selber gedreht. Ja, ja, auf jeden Fall.
1: Ja, ja, genau. Und dann sind die Raucher immer, die sind aber immer vor die Tür, oder? Das durfte nur der Achim in seinem Büro, oder wie war das?
2: Keine Ahnung, das weiß ich nicht mehr.
1: Das wissen wir nicht, weil wir sind keine Raucher.
2: Ja, genau. Ja. Ja. Und Olli hat dann immer auch erzählt, dass er selber auch Sendungen gemacht hat. Und zwar mit einem Spruch, den zitieren wir jetzt einfach. Weißt du den noch?
1: Nee, sag mal.
2: Wer Mut hat, hört Loot hat.
1: Genau. Ah, wie geil. Und der Olli kam immer nachmittags, also als man dann als nicht mehr Praktikant war, sondern immer noch einmal die Woche moderiert hat, was ich dann auch noch länger gemacht habe, kam der immer in der Nachmittagssendung rein zum Sportblitz. Mhm. Oder eben der Dietmar Noll dann später, ja, der damals auch schon bei AFK Max war und den wir auch ganz besonders lieb grüßen. Also cool, dass du da immer noch am Start bist, Dietmar.
2: Voll. Und wir haben auch vorhin ja schon gesagt, wir haben viele, viele Bands auch kennengelernt durch Max Neo damals, die man vielleicht vorher noch nicht gehört hat. Und so ging es mir auch mit The Hives, Walk Idiot Walk zum Beispiel.
1: Ich habe die Hives mal bei Rock im Park in Nürnberg gesehen, zusammen mit meiner Schwester, deiner Frau. Und da war es ein ultra heißer Sommer. Also es hatte an dem Wochenende, glaube ich, wirklich kaum geregnet, wie bei Rock im Park ja sonst immer. Und es war hinten da auf dem Zeppelinfeld und es war staubig, staubig vom Allerfeinsten. Und bei den Hives sind wir und alle anderen megamäßig abgegangen, gesprungen, getanzt, geschrien. Und nach diesem Konzert, das war so geil, hatte man die Zunge voller Staub und auch so um die Augenränder, also wo es halt ein bisschen feucht ist, ja, war alles voller Staub. Also die Leute, die bei dem Hives-Konzert damals waren, sahen alle aus wie angemalt. Es war so ein geiles Konzert.
2: Und jetzt die Hives deshalb mit Walk, Idiot Walk.

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Wir feiern diese Woche heftig, deftig Geburtstag, denn seit Eröffnung sind durch diese heiligen Hallen, da haben wir's schon, unglaublich viele medienschaffende Menschen gelaufen. Ich bin einer davon, ich darf einer davon sein. Viel Demut an der Stelle. Ich bin Marc Pöpperny, darf mittlerweile für Gong 97.1 in der geilsten Stadt der Welt hier in Nemberg moderieren. Und der Weg dahin war vogelwild. Ich meine, direkt nach Max Neo erstmal 2 Jahre irgendwo im Nirgendwo Volo in Pirmasens gemacht. Ach du meine Güte, will ich gar nicht mehr dran denken. Du, das finde ich jetzt nicht mal mehr mit Google Maps. Danach dem Sauerland abgesagt und straight back to Nemberg, denn nirgends ist so schön wie daheim. 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

0: Grüße raus, einen fulminanten, fantastisch vogelwilden Mittwoch. Freunde, ich bin Marc Pöpperny und ich mache mir gleich vor Freude die Hose nass, denn an meiner Seite Kevin Cabo Pfeiffer.
1: Servus. Servus. Hi. Du machst das so richtig. Also ich weiß nicht, wie ich sagen soll. Das ist so eine geile Art und Weise. So unfassbar locker.
0: Ja, danke. Also ich eck damit schon auch oft an, aber pass auf. Erstmal herzlich willkommen in dem Studio. Ich weiß gar nicht, was ich bin heute so durch den Wind. Wirklich, ich hab's gerade schon gesagt, ich bin so dermaßen nervös gewesen, hier ans Mikro zu treten, wie glaube ich noch nie, noch nicht mal bei meiner ersten Live-Sendung. Wir sind beide nämlich Ex-Praktis hier. Mhm. Ja, wir haben hier unsere Karriere gestartet bei Max Neo. Bei mir ist das gut 5 Jahre her, bei dir wahrscheinlich auch. Ne? Wir sind uns ja hier über den Weg gelaufen.
1: Sind wir ja. Ich habe halt dann noch das Volum-Anschluss gemacht.
0: Okay, also du bist noch ein bisschen länger an Bord.
1: Ich bin 3 Jahre offiziell weg, ja.
0: Okay, krass, ja. Krass. Aber was hast du seitdem so getrieben?
1: Also fangen wir mal so an. Ich mache Nachrichten und Sportredaktion in München beim Dienstleister für Radiosender in Bayern. Und ich bin aber auch noch hier immer wieder. Ich habe da so eine Sendung noch ab und zu. Ich bin nicht ganz weggegangen, bin auch noch im Freundesverein. Aber mich hat's da ein bisschen ins Nachrichtenstudio gezogen, sagen wir es mal so.
0: Okay, aber deswegen waren wir vielleicht immer so ein bisschen das perfekte Team. Du warst der Seriöse und ich war so der, ja, ich erzähl halt mal fröhlich vor mich hin und dann wird schon irgendwas draus werden. Bei mir ist das ja ein bisschen anders gelaufen. Ich bin dann für mein Volo eben nicht hier geblieben, sondern nach Pirmasens gezogen. Das ist tatsächlich an der französischen Grenze irgendwo da drüben. Also ich würde es jetzt vermutlich nicht mal mehr auf Google Maps finden. War auch eine lustige Zeit, muss ich zugeben, ja, aber danach hat es mich dann doch wieder in die Heimat gezogen, halt zur Gong 97.1 hier im Herzen Nembergs, die weltbeste Rockstation. Ich freue mich unglaublich, hier wieder in der Gegend zu sein. Das ist einfach meine Heimat, fränkisch durch und durch, Franke durch und durch, besser gesagt. Und du, ich weiß ja nicht, ob du noch auf dem Schirm hast, was unser Lieblingshobby damals war, als wir Praktikanten waren. Kannst du dich noch erinnern?
1: Unser Lieblingshobby, als wir Praktikanten
0: waren? Ja. Was wir schon immer ganz gut konnten.
1: Faulenzen?
0: Ja, fast, ja. Unser Lieblingshobby war Wochenende. Deswegen habe ich den perfekten Song am Start. Kommt von Dango Jones hier auf Max Neo. Everyday is Saturday Night. Danke, Cabo.
1: Gerne.

Habe ich übrigens auch zuerst hier in Nürnberg im Mutzclub gehört. Rainer von Vielen, empört euch. Ich weiß gar nicht, wie stark Empörung ein Antrieb für mich war, zu sagen, ich will als Journalist über Politik berichten. Als Landeskorrespondent stehe ich jetzt für MDR Aktuell an Wahlabenden im Sächsischen Landtag, ordne Hochrechnungen ein, befrage die Spitzenpolitiker. Aber auch zwischen den Landtagswahlen bin ich oft zwischen Staatskanzlei, Landtag und Rathäusern unterwegs. Die Gespräche, Analysen, Hintergründe werden dann in 3-Minuten-Beiträgen verpackt. Und man schlägt sich rum mit den Pressestellen der Ministerien, die mal mehr, mal weniger auskunftsfreudig sind. Und jetzt möchte ich mal eine Lanze für alle Radiopraktikanten in der ersten Woche brechen. Umfragen. Ich liebe sie. Zu Politik hat fast jeder eine Meinung. Wenn man in einem Beitrag mit hochverkopften Antworten der Ministeriumsbeamten arbeiten muss, dann ist jede Umfrage zu dem Thema eine Wohltat. Natürlich auch, weil bei einem Nachrichtenradio, genauso wie bei einem Musikradio, die Frühsendung die Primetime ist und da schaltet ja jeder zweite Hörer ab, wenn Max Müller, Fachreferent für Pusteblumen im Braunkohletagebau, einen Text abliest, den er von den Hausjuristen vorformuliert bekommen hat. Frühs um 6 braucht es einfach eine andere Energie. Und das war übrigens auch immer so meine Sorge, die ich vor dem Radiomachen hatte. Radio, das ist doch so ein Frühmedium. Fernsehen, ein Abendmedium. Und ich habe definitiv keine Energie am Morgen, wie vielleicht ein Flo Kerschner, der hier auch schon am Montag zu hören war. Aber die Beiträge, die in den Frühsendungen laufen, die sind ja in der Regel schon am Vortag entstanden. Das heißt, ich Nachteule sitze teilweise bis Mitternacht noch im Aufnahmestudio, berichte von einer Demo am Vorabend und liege dann im Bettchen, wenn unsere Moderatoren um 6 Uhr morgens die Beiträge spielen. Auch weil natürlich das ein oder andere Gespräch in der Politik oder die Landtagssitzungen bis tief in die Nacht gehen. Ich bin Robin und ihr hört die Geburtstagswoche auf Max Neo. Wer mit der Songauswahl des Landeskorrespondenten unzufrieden ist, der kann ihn übrigens auch immer mal wieder ohne Musik ganz klassisch in der ARD-Infonacht hören. Aber bis dahin haben wir noch ganz, ganz viel Zeit und noch ganz tolle ehemalige hier auf dem Sender. Also bleibt dran. Ich sage danke fürs Einschalten und Mitfeiern hier auf Max Neo. Ich bin Robin Hartmann und das sind Liedfett mit Ball.

0: Hallo und herzlichen Glückwunsch, Max Neo. Mensch, 30 Jahre krank. Deswegen hier 30 Jahre Geburtstagswochen, Special, whatever. Mit mir, Dominik Schweiger, ich weiß gar nicht, ob man den Nachnamen dazu sagt, aber ich bin nicht allein. Ich habe auch noch einen lieben Kollegen, der zufällig bei mir mit mir bei Max Neo gearbeitet hat und jetzt zufälligerweise mit mir zusammenarbeitet in München.
1: In München, und ich bin Erik, ich sag meinen Nachnamen auch mal dazu, einfach der Vollständigkeit halber. Erik Ganasch. Hallo Dominik, schön, dass es hier klappt, weil dort, wo wir arbeiten, live moderieren, schwierig.
0: Das ist ein bisschen schwierig und vor allem moderieren wir ja gar nicht, wir beide. Wir lesen Nachrichten.
1: Aber wir wollen jetzt nicht so seriös klingen, wie wenn wir Nachrichten reden.
0: Das machen wir auf keinen Fall, deswegen geben wir jetzt schön ab. Wir quatschen jetzt die Stunde einfach ein bisschen. Was war Max Neo für uns damals noch? Ich werde so oft bei Max sagen, ich sag's, wie es ist.
1: Das wird mir genauso gehen.
0: Wahrscheinlich. Wie war es da für uns? Was haben wir mitgenommen? Was machen wir jetzt? Was tun wir in Zukunft? Was werden wir getan haben? Und zwischendurch untermalt mit herzallerliebster Musik, handausgewählt von mir und vielleicht auch ein bisschen dir, wer weiß.
1: Mal schauen, ob ich ein Mitspracherecht kriege.
0: Das wage ich zu bezweifeln, aber vielleicht zeige ich mich gnädig. Aber jetzt erstmal gute Laune und gute Musik hier auf. Ich hätte fast AFK Max gesagt, auf Max Neo.
1: Dann sag ich's hier auf AFK Max.

0: Zebrahead, worse than this, oder wie ich sie auch immer gerne nenne, der Zebrakopf. Ja, geile Band. Das ist so meine Lieblingsband eigentlich auch aus dem Punk-Genre. Sehe ich immer wieder gerne, auch da immer gerne auf dem Punk-Rock-Holiday, wenn ich da unterwegs bin in Slowenien. So ein richtig geiles Punk-Festival direkt an der Soča. Mega schön und halt auch natürlich gut, wenn man.
1: Ich war tatsächlich noch nie, so ja, in der Region von Slowenien noch nie gewesen. Also,
0: noch nie?
1: Das nächste, was ich daran gekommen bin, ist glaube ich Ungarn.
0: Okay.
1: Aber irgendwie will ich mir das gerne mal anschauen.
0: Müsstest du mal machen, das ist schon geil. Also ist halt.
1: Das wäre doch eine Idee zum Roadtrip. Aber dann gehst du alleine in die Moshpits, haben wir ja gerade schon besprochen. Ja, ich gehe da nicht rein.
0: Aber nee, musst du mal machen irgendwann. Das Slowenien ist echt ein schönes Land. Naja, jedenfalls, wir reden immer noch so über unsere Musik. Und ja, das war jetzt so meine Musik, so ein bisschen der kleine Ausschnitt aus meinem Leben. Und
1: ja. Wie gesagt, wir werden 30 von Max Neo. Lars, was sagst du dazu?
0: Ja, das ist geil, würde ich sagen.
1: Ist der Hammer, ne?
0: Das ist mega. Also, was kann es Schöneres geben, als wenn die Arbeitsstelle so ein riesen Jubiläum hat? Weil, was gibt's natürlich auch bei so einem riesen Jubiläum?
1: Eine Feier!
0: Ja, eine riesen Party, Leute! Und da gehen wir alle richtig ab zusammen abgehen und abfeiern. Und ich habe da richtig Bock drauf. Also, wenn ihr auch Bock habt, dann seid da auf jeden Fall am Start. Party ist am
1: 2. Mai
0: und kostet
1: 5 Euro Eintritt.
0: Genau, richtig. 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
1: 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Ich freue mich auf jeden Fall auf jeden von euch, den ich da sehe. Ja. Also ich werde euch alle ganz dicke Namen nehmen. Ich freue mich da schon drauf. Mal schauen, wie viele mich alleine an der Stimme erkennen werden. Weil ich meine, ich vergesse ja leider öfters in der App mein Bild zu aktualisieren.
0: Soll aber vorkommen.
1: Das passiert ja den Besten, ne?
0: Soll wohl vorkommen, habe ich gehört, ja. Aber vor allem auch, also ich freue mich auch vor allem, also ich meine, wird halt super viele alte Gesichter sehen, ne, die man jetzt schon auch länger hier nicht mehr gesehen hat. Also ich meine, gut, ich meine, für dich vielleicht noch nicht ganz so alt.
1: Naja, aber ich bin ja schon für ein Prakti recht lang am Start hier.
0: Also ist ja auch schon, ich bin 2 Jahre her, dass ich hier angefangen habe bei Max Neo. Allmächt. Und da die ganzen alten Gesichter mal wiederzusehen, mit denen ich hier früher zusammen angefangen habe und gemacht habe und Zeug und Scheiße. Also ja, da war ja schon einiges los.
1: Ja, und ich bin auch mal gespannt, wie viele aus den anderen ganzen Sparten kommen, weil egal auf welche Pressekonferenz ich gehe, irgendwie sind immer Leute da, die mal bei Max Neo waren. Also und im Club Stereo ist natürlich auch ein Hammer-Venue, vor allem, weil es ja noch musikalische Gäste gibt, oder?
0: Ja, genau, eben. Es gibt ganz viel zu erleben. Also es gibt insgesamt 3 Bands, die auftreten werden. Alle spielen akustisch. Davor sogar noch gibt es noch den Max-Neo-Freundebuch-Podcast von unserer
1: Live-Aufnahme.
0: Genau, der ist dann live vor Ort, wird er aufgezeichnet und gemacht, was auch richtig cool wird. Da sind 3 Alumnis dann auch eben mit dabei.
1: Also Lars, wir haben die Chance, ganz laut was reinschreien, dann sind wir auch mal in der Podcast-Folge zu.

0: Nein. Ja, Mann.
1: Ich glaube, Lena killt uns. Wenn das machen, ich glaube, Lena wird uns wirklich buchstäblich umbringen.
0: Vor Ort.
1: Don't try Lena. Aber nee, genau. Drei Bands gibt es eben noch, die auch mit dabei sind. Ja, gab ein bisschen Auswahlverfahren, hat ein bisschen länger gedauert auch. Und das heißt, wir wollten uns ja natürlich auch Zeit nehmen und einfach gucken, was wir spielen wollen.
0: Was perfekt und zu uns
1: dann,
0: passt halt, ne?
1: Genau, was perfekt zu uns passt. Und haben uns am Ende jetzt für drei Bands entschieden. Und in die wollen wir jetzt dann auch gleich in der nächsten Stunde noch reinhören. Das wäre einmal Ellie Ben. Dann Michael Lane, der ja auch, was hat er gewonnen? Ich glaube, Voice hat er gewonnen. Ja, genau, Voice of Germany hat er mal gewonnen gehabt. Also auch richtig geil, dass der am Start ist. Mega cool, dass der das extra auch für uns macht. Genauso wie Ellie natürlich auch. Und
0: dann auch die Arschlöcherin. Ja.
2: Ich bin Michael Lane und ihr hört Max Neo.

Und jetzt kommt von mir, Chris, auch mal die Erklärung, wie ich denn hier eigentlich zu Max Neo gekommen bin. Und mal so, und ich plaudere mal so ein bisschen aus dem Nähkästchen, wie es denn so war. Also ich habe mein Journalistikstudium an der KU Eichstätt gemacht und bin dann hierher gekommen für damals eigentlich ein Pflichtpraktikum. Und bin dann hierher gekommen, habe mich in die Redaktion gesetzt, mir wurde das alles gezeigt. Und dann hat Dietmar, unser wunderbarer CVD, mir damals die Möglichkeit gegeben, nach 2 Wochen schon auf die Gamescom zu fahren und dafür Max Neo zu berichten. Das war unfassbar cool. Dann bin dann mit dem Zug dahin gefahren, habe dann vor dort einen Live-Bericht gemacht, wie die Stimmung so ist. Was so die Highlights waren, also auch für mich mega Highlight auch des Praktikums. Also das ist auch eigentlich ein riesiger Beweis, dass wenn ihr euch denkt, ich will mal Radio machen, ich will das ausprobieren, kommt auf jeden Fall zu Max Neo, weil hier habt ihr auf jeden Fall die Chance, eigentlich so gut wie alles, was ihr wollt, zu machen. Wenn ihr denn motiviert seid und wenn die Motivation da ist, dann seid ihr meistens auch sehr, sehr schnell so gut, dass ihr das könnt. Das ist alles kein Hexenwerk und es macht unfassbar Spaß. Also moderieren wurde mir dann auch recht, recht schnell nahegelegt. Macht auch super Spaß, sehr zu empfehlen. Und ich sag mal so, das Klima hier ist halt wunderbar. Es sind hauptsächlich Praktikanten in der Redaktion und dementsprechend ist es wirklich nur jedem, der auch nur mal ein bisschen Interesse hat, in die Medien zu gehen, in die Medienbranche oder allgemein Radio zu machen oder vielleicht auch woanders in die Medienbranche, muss nicht nur unbedingt Radio sein. Hier lernt man ganz, ganz vieles von Social Media Beiträgen, wie man richtig textet, wie man richtig spricht, wie man präsentiert von Menschen. Das ist wirklich, wirklich wunderbar. Ich kann es euch allen nur sehr empfehlen und mit diesen warmen Worten würde ich euch schon mal zum nächsten Song verabschieden. Hand of Blood von Bullet for my

0: Zum 30-jährigen Jubiläum darf ich nochmal hier sein. Hallöchen, mein Name ist Marc Neugebauer, 2001, 2002 das letzte Mal hier am Mikrofon gewesen. Ich werde nicht allein bleiben, also jetzt in diesem Moment nicht, dazu kommen wir jetzt gleich. Und ab 16 Uhr kommt Jase auch noch mit dazu, mit der ich ja lange Zeit, eine großartige Zeit bei Energy hatte. Jetzt, aber den muss ich mir ein bisschen förmlicher werden, jetzt begrüße ich aber den Programmchef von Max Neo bei mir in der Show, Conny Winkler.
1: Hallo Marc, am Morgen.
0: Ja krass, ey, wir haben eine lange gemeinsame Vergangenheit, jetzt ja. 30-jähriges Jubiläum. Klar, zu meiner Zeit hieß das alles noch AFK Max, jetzt Max Neo. Wenn du an 30 Jahre zurückdenkst, wie hat sich das alles verändert?
1: Ja, brutal, ne? Also wir hatten ja, früher haben wir nur im Kabelradio gesendet, ganz am Anfang. Dann kam irgendwann diese UKW-Frequenz, 91.0, dann gab es den Frequenzwechsel, jetzt machen wir Internet. Und in der Ausbildung natürlich auch super viel. Wir machen jetzt ja nicht nur Radio, wir machen Podcasting, wir machen bei Twitch Content. Ja. Also das ist schon wirklich brutal, wie sich das alles, die gesamte Medienlandschaft entwickelt hat.
0: Gab es ja zu meiner Zeit damals alles nicht, gab es ja nur StudiVZ. Da wurde ja nur gegruschelt. Okay, bevor wir zu Christian kommen, der auch eine Nachricht in die Show geschickt hat. Wenn du auf die nächsten 30 Jahre schaust, dein größter Wunsch? Wow, das sind aber...
1: Jetzt hau ich
0: aber einen raus, ja, hier.
1: Ich habe das, glaube ich, gestern schon mal gesagt an einer anderen Stelle.
0: Ist ja schön, dass die Frage schon mal jemand gestellt
1: natürlich.
0: Hat.
1: Ich wünsche mir, dass die KI nicht die Menschen ersetzt, sondern ein gutes Tool bleibt für die Menschen im Radio. Und dass es natürlich so eine Institution wie uns hier bei Max Neo weiterhin gibt, weil wir gute Arbeit machen aus meiner Sicht und eine wichtige Arbeit machen, auch für die Demokratiebildung. Das wünsche ich mir eigentlich. Und dass viele junge Menschen den Weg zu uns finden und sich bei uns ausbilden lassen.
0: Und das Ding ist ja, das alles, was wir tun, machen wir ja für euch, um euch zu informieren, um euch zu unterhalten. Deswegen ist auch die Frage, was wünscht ihr euch denn in den nächsten Jahren, in den nächsten 30 Jahren, Max Neo? Und da hat sich unter anderem Christian in die Show gemeldet. Hör mal hin, Conny.
2: Ist eigentlich das, was man sich, glaube ich, heutzutage allgemein wünscht, ist einfach eine gute, neutrale Berichterstattung, die auch mal Themen anspricht oder auch aufdeckt, die einfach die Gesellschaft bewegen. Einfach, dass man da vielleicht mal zusätzlich im Radio einfach mal versucht, die Leute aufzuklären, weil es leider meistens so ist, dass die Leute eben doch in ihrer Bubble gefangen sind, sobald sie in Social Media sind. Und ich denke, es ist ganz wichtig, dass man versucht, die Leute eben aus den Bubblen rauszuholen. Und eben dann Aufklärung über Toleranz, über Gemeinschaft, über eben Fake News vielleicht macht, dass man da eindeutig zeigt, hey, bildet euch weiter, hört Nachrichten, geht darauf ein, beschränkt eure Nachrichtenfeld nicht nur auf Telegram oder andere Sachen. Einfach, damit man alle Aspekte mal hören kann und auch die richtigen. Das wäre, glaube ich, eine ganz, ganz wichtige Sache.
0: Christian, vielen Dank. Ja, können wir alles so unterschreiben, glaube ich.
1: Definitiv, oder? Ja. Und wir versuchen das auch immer. Es ist ja immer wieder auch eine Challenge. Man hat ja auch seine eigenen Meinungen und Perspektiven. Aber im Journalismus versuchen wir natürlich eben möglichst objektiv, so gut es geht. Es gibt, glaube ich, keine absolute Objektivität. Aber so gut es eben geht, alle Seiten gleichwertig zu beleuchten. Und das ist immer eine Challenge, auf jeden Fall.
0: Conny, wir werden noch das ein oder andere Mal miteinander sprechen. Jase kommt auch noch in die Show. Ab 16 Uhr freue ich mich auch sehr drauf, mit ihr zusammen. Dank Max Neo, dass das funktioniert, heute nochmal zusammen zu senden. Und natürlich habe ich schönste Musik rausgesucht aus den letzten 30 Jahren. 30 Jahre wird Max Neo und die Musik, die ich heute dabei habe, ist auch aus den letzten 30 Jahren. Das ist tatsächlich ein Hit, den verbinde ich mit Max Neo. Weezer, Teenage Dirtbag.

0: Bismarck Neugebauer. 2001, 2002 war ich hier bei Max Neo. Damals noch AFK Max und da war gerade die Umbenennung von Max 91.0 auf AFK Max. Ganz wild. Sowas hat sich seitdem getan. Ja, nach Max Neo hieß es für mich erstmal Up to Energy für einen ganz kurzen Moment. So circa 22,5 Jahre. Dann einen kurzen Ausflug gemacht zu Hitradio N1 und heute eben bei Antenne NRW und Radio Frankfurt. Nein, falsch, weil heute darf ich nochmal hier sein. Freue ich mich sehr drauf zum Jubiläum. Und wenn wir bei diesem Jubiläum sind, es wird auch eine fette, fette, fette Geburtstagsparty geben. Conny Winkler, hallo, grüß dich.
1: Hallo, hallo.
0: Es ist so heftig. Einmal, was diese Woche passiert. So viele ehemalige hier on air. Das macht richtig Spaß. Und dann, und darum geht's jetzt, gibt's ja auch noch eine fette, fette Party. Yeah. So, erzähl mal, wann, wo, wie.
1: Ja, Samstag in der Woche, 2. Mai, da sind wir im Club Stereo in Nürnberg. Und da werden wir einen Live-Podcast machen. Du bist ja auch mit dabei als Gast.
0: Ja,
1: was für ein Zufall. Ja.
0: Schön,
1: also du bist mit dabei. Der Claudio Grossner ist mit dabei. Der macht ja bei Gong 97.1. Die Morning Show, auch ein Alumni von uns. Oder Alumnus heißt es ja in der männlichen Form. Und die Claudia Moser, die bei Oberpfalz Medien Redakteurin ist. Ihr drei seid dann in diesem Live-Podcast. Den nehmen wir auf mit Live-Publikum. Ihr dürft also gerne alle vorbeikommen. Dann gibt es drei Bands, die spielen. Ja. Die Band, die Arschlöcherinnen und Michael Lane. Sagt dir der Name Michael Lane noch was?
0: Ja, ich versuche es gerade tatsächlich zuzuordnen. Ja. Ich kann es gerade nicht irgendwo.
1: Der war mal Finalist bei The Voice of Germany.
0: Jetzt, wo du
1: yes,
0: sagst.
1: Siehst du? Und dann gibt es dann noch Party bis morgen. Zum
0: ja,
1: vier. Also
0: schön in die
1: DJ,
0: Party.
1: Genau,
0: da, ne?
1: Genau.
0: Ja, geil,
1: also
0: richtig.
1: Ihr könnt gerne vorbeikommen. 5 €. Die Tickets gibt es unter anderem auf maxneo.de. Kann man sich also direkt kaufen. Und da ist wirklich alles dabei für einen Fünfer von Live-Podcasts über Konzerte, über DJ-Party.

0: bloß nicht zu früh anfangen, irgendwas zu sagen bei dem Hit, oder?
1: Ich habe mich nicht mal getraut zu atmen.
0: Razorlight, Wire to Wire bei Max Neo. Wir sind Jas und Marc in der Jubiläumswoche von Max Neo. Schön, dass ihr mit dabei seid. 30-jähriges Jubiläum Max Neo. Ich habe hier 2001, 2002 moderieren dürfen, anfangen dürfen. Mein Name ist Marc Neugebauer. Für alle, die uns nicht kennen, Jas und ich durfte Jas als Gast mitbringen. Wir haben über 6, fast 7 Jahre zusammen Morningshow bei Energy gemacht. Jas und Marc am Morgen. Und jetzt dürfen wir nochmal. Und ich habe was vorbereitet, liebe Jas.
1: Immer wenn du sowas sagst,
0: dann hast du
1: Angst.
0: Dann schwitzt du langsam.
1: Ja, so.
0: Denn wer Jas nicht kennt, muss man sagen, Jas ist ein Mensch, die gerne jeden Trend mitmacht. Und ich habe zum 30-jährigen Jubiläum von Max Neo mal geschaut, welche Trends gab es denn in den letzten 30 Jahren? 10 habe ich rausgesucht und jetzt wollen wir mal schauen, wie viele Trends Jas mitgemacht hat. Ich würde behaupten, alle. Zählt ihr auch mal mit, wie viele es bei euch sind? Liebe Jas, ja. Tamagotchi.
1: Hatte ich, mehrere. Habe ich auch heute noch.
0: Furby, dieses ist ein Stofftier gewesen, ne?
1: Furby, bisschen gruselig. Hatte ich Angst vor, hatte ich keinen.
0: Nein.
1: Das sind die mit dem Schnabel, oder?
0: Ja, irgendwie diese, ja, ja. Waren das so Vögel, nee, oder irgendwie sowas? Ja, weißt schon, was ich,
1: okay,
0: meine.
1: Ja.
0: Hattest du einen StudiVZ-Account?
1: Aber hallo, und ich bin sogar so krass, dass ich bei StudiVZ eigene Gruppen erstellt habe.
0: Ernsthaft?
1: Konnte man
0: Erinnerst
1: doch
0: du dich noch an eine?
1: Ja, eine Schwäche für Männer mit tätowierten Armen. Oder
0: nein! Okay.
1: Cringe einfach.
0: Also 2 von 3 Duckface-Fotos. Hast du Duckface-Fotos gemacht?
1: Ich würde gerne nein sagen, aber bestimmt.
0: 3 von 4 Hattest du einen Selfie-Stick?
1: Nein.
0: Klar. Nein,
1: ich
0: doch.
1: Ich hatte nie einen Selfie-Stick.
0: Da haben wir doch, als wir zusammengearbeitet haben, hattest du doch einen.
1: Den hatten wir, glaube ich, damals vom Sender, aber ich hatte...
0: Du hattest den. 4 von 5, du hattest den.
1: Mich in meiner Ehre, dass du denkst, ich hätte einen Selfie-Stick gehabt.
0: Okay, 3 von 5. Hast du Pokémon Go gespielt?
1: Nein. Und da bin ich auch selbst enttäuscht von mir.
0: Okay, sind wir weiter erst bei 3. Hattest du einen Fidget-Spinner?
1: Nein.
0: Hattest du doch vom Sender damals, weiß,
1: okay,
0: ich. 4. Bubble Tea getrunken?
1: Nein.
0: Nee! Hattest du einen Stanley Cup?
1: Nein.
0: Diese sind diese Riesentassen,
1: diese,
0: ne?
1: Die immer kalt oder heiß halten, je nachdem.
0: Ja. Auch nicht?
1: Ich auch nicht.
0: Okay, ich bin Labubu?
1: Ja, ich hatte einen Labubu.
0: Du hast einen Labubu.
1: Ich bin sogar so ein Psycho. Ich habe mir damals diese Popmart Labubu Aktien eine geholt.
0: Wie stehen die gerade so?
1: Ja, kacke. Es war dumm.
0: Okay. Ey, ja. Hast du nur 5 von 10 Trends mitgemacht? Ich bin ein bisschen, also positiv überrascht von dir.

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3: Janis Joplin mit ihrem Song über den Mercedes-Benz, den ich bei meinem Praktikum bei Max Neo nicht bekommen habe.
4: Naja, nicht schlimm. Du hast bestimmt was anderes bekommen, oder?
3: Keine Tüten voller Geld.
4: Habe ich auch nicht bekommen. Aber vielleicht kann man ja auch nicht alles mit Geld aufwiegen und mit materialistischem Zeug, ne? Ich meine, die Weisheit, die Klugheit, die Erfahrung ist doch einfach unbezahlbar, oder nicht?
3: Ja, würde ich schon so sagen. Man hat unfassbar viel kreativ machen dürfen. Daran erinnere ich mich und alles in allem eine sehr positive Zeit in meinem Kopf, wenn ich daran zurückdenke.
4: Und es waren, also vielleicht bin ich auch wieder so ein Romantiker, der irgendwie so die Vergangenheit verklärt, aber es waren ja sozusagen die vorpandemischen Zeiten, die gibt's ja auch, ist für manche jungen Menschen gar nicht so präsent, dass es auch mal Zeiten vor diesen ganzen Lockdown-Tagen gab. Und ich fand damals die Zeit, die Praktikumszeit hier bei Max Neo, damals noch AFK Max, da war irgendwie so, die Redaktion war immer voll, man hat zusammen noch irgendwie anderweitig sich getroffen, irgendwie, da sind Freundschaften entstanden und so. Also war schon eine richtig coole Zeit.
3: Auf jeden Fall. Also neben dem ganzen handwerklichen Zeug, das man so mitnehmen kann, wenn man hier arbeitet, hat man ganz viele tolle Menschen kennengelernt. Und dann auch in der Pandemie haben wir ja weitergemacht. Ja, von zu Hause dann.
4: Ja, wir hatten Homeoffice tatsächlich. Aber
3: also so ein bisschen Technikzeug hat man schon auch gelernt.
4: Aber da waren wir keine Praktikanten mehr, da waren wir schon CVD.
3: Das stimmt.
4: So. Ja, ich würde sagen tatsächlich, was Pauli schon gesagt hat, wer Lust hat, Radio mal kennenzulernen, unbedingt. Oder wenn ihr jetzt zuhört und euch denkt, oh, mein Enkel, meine Enkelin, mein Sohn, meine Tochter, mein Neffe, meine Nichte, jemand in der Familie, der will unbedingt mal Radio machen, auf jeden Fall zu Max Neo schicken, denn da gibt's ja doch einen tollen Handwerkskasten und man darf auch mal on air, man darf auch live sprechen.
3: Richtig. Oh. Da gibt's eigentlich nichts mehr hinzuzufügen, außer bitte kommen. Bitte kommen.
4: Kommen Sie ran, kommen Sie näher, kommen Sie rein, können Sie rausgucken.

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0: Friends with Benefits von Steel Panther. Und wer die Jungs kennt, die verarschen ja so ein bisschen die 80s. Ihre Songs drehen sich immer um Rock'n'Roll, um Drogen, um Sex. Und das natürlich aber eher ironisch. Die machen so ein bisschen Spaß.
1: Sind es die mit dem Glory Hole?
0: Ja, genau. Genau das sind die. Deswegen meinen die mit Friends with Benefits wahrscheinlich was anderes als wir jetzt gleich. Mhm. Denn es gibt ja sozusagen einen Freundeverein. Und wenn wir es genau nehmen, haben diese Freunde von Max Nier auch Benefits. Mhm. Und zwar, dass sie weiterhin hierher kommen können, weiterhin Radio machen können oder Twitch oder was auch immer sie tun wollen. Und dazu gibt es auch einiges zu erzählen, denn Pauli, du warst ja damals sogar Gründungsmitglied.
1: Ja, ich war dabei, als der Ring in Mordor geschmiedet wurde.
0: Du warst da? Wie war das? Warum? Weshalb? Erzähl mal.
1: Also, da wurde irgendein Gesetz geändert, wenn ich das richtig im Kopf hatte. Und dann durfte man nicht mehr länger als 3 Monate irgendwo angestellt sein als Praktikant. Und dann hätte Max Neo oder damals noch AFK Max quasi uns mit Geld bewerfen oder mir den Mercedes schenken müssen, wenn ich länger als 3 Monate hätte hier Praktikum machen wollen. Und dann geht's auch um Versicherungen, bla bla bla, alles super langweilig. Und dann kamen wir mit dieser Idee um die Ecke, dass man ja einen Verein gründen könnte, der dir dann erlaubt, außerhalb dieser 3 Monate auch hier noch Sachen machen zu dürfen.
0: Genau, deutsche Bürokratie quasi.
1: Nice.
0: Nice, aber der Verein, den gibt es jetzt seit 11 Jahren tatsächlich. Mhm. Du warst auch mal lange Zeit Vorstand im Verein. Ich habe dich beerbt. Ich bin jetzt quasi erster Vorstand. Der Kebo ist zweiter. Dann haben wir noch die wunderbare Maria, die die Kasse schmeißt sozusagen. Also auf mich meistens, wenn ich wieder
1: zu lange rede.
0: Genau, zum Beispiel. Und dann haben wir noch Victor, unseren Schriftführer. Jedenfalls super Sache. Und das Schöne ist auch, Pauli, du siehst richtig, dass es doch immer mal wieder so einen Schwung gibt von Leuten, die einfach Bock haben. Ja? Also wir sind derzeit im Freundeverein 32 Mitglieder, was würde ich sagen, schon eine gute Anzahl ist. Und das ist einfach wunderbar, um den Leuten einfach die Chance zu geben, weiterhin sich zu entdecken und das Radio zu entdecken oder allgemein das journalistische Arbeiten.
1: Absoluti. Tuti.
0: Danke dafür.
1: Bitteschön. Es ist morgens. Ich hatte noch nicht meinen 8. Kaffee. Die Woche war lang.
0: Okay.
1: Ja.
0: Stimmt. Aber wir können jetzt hoch die Hände Wochenende.
1: Genau so.
0: Hoch die Hände
1: genau
0: Wochenende.
1: So.
0: Wir sind auch fast durch mit dem Reden. Ne?
1: Und genau.
0: Ich kann nur noch mal. Kann er nochmal sagen, liebe Max-Neo-Freunde da draußen, wenn ihr jemanden kennt, der mal ein Radiopraktikum machen möchte.
1: Unbedingt. Und der Benefits haben will von seinen Freunden.
0: Ja, genau, von den Max-Neo-Freunden.
1: The place is here.
0: Dann kommt vorbei.
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Danke, dass ihr meine Musik aushaltet. Dürfen wir selber aussuchen. Max Neo hier. 30 Jahre jetzt schon und das feiern wir. Also ganz viele Leute, die hier angefangen haben und jetzt irgendwas anderes machen. Ich bin zum Beispiel im Radio geblieben. In Nürnberg zum Beispiel bei Hitradio N1. Was ich ohne Max Neo tatsächlich nicht geschafft hätte. Und jetzt nicht, weil ich ein schlechter Moderator bin. Ich halte mich für den besten Moderator in diesem Sonnensystem. Aber es ist keine Ahnung. Ich war immer so ein Kindskopf und ich habe bei Max Neo verdammt viel Scheiße gemacht, die man so bei keinem anderen Sender hätte machen dürfen. Und dann macht man das hier und dann kommt man einigermaßen sozialisiert wieder raus und dann war ich bereit für diese Welt. Und falls jetzt auch nur ein Mensch zuhört, der sich mal überlegt hat, Praktikum bei Max Neo zu machen, ja, es ist zwar immer noch dieser furchtbare Chef von damals da, der Dietmar, ich habe diesen Typen gehasst. Ich habe ihn wirklich gehasst damals. Inzwischen ist er ein Freund, aber man lernt hier wirklich Dinge, die man

anderen Radiosender nicht mehr lernt. Man darf fast alles machen und auch Fehler. Ich suche das raus. Es ist nämlich was, da kann ich bis heute noch lachen. Passiert bei Max Neo. Ha, ich hab's gefunden. Max Neo hier. Seit 30 Jahren jetzt schon. Das feiern wir mit diversen Ehemaligen, die hier mal gearbeitet haben. Ich bin zum Beispiel Sven Stefani und es gab einen Moment bei Max Neo, da hatte ich Sendungen, Franzi hat die Nachrichten gemacht und die kam nicht von hier, also die kannte die ganzen Orte nicht und so und wir haben den ganzen Morgen schon zweideutige Witze gemacht. Und dann musste ich das Wetter machen. Aktuell in Nürnberg vom AFK Max Sendestudio Studio 13 Grad in Feucht, 10 Grad. Was war das jetzt? Die Werte kommen heute noch auf 14 bis 16 Grad. Entschuldige, aber als ich Feucht gesagt habe, ist die Franzi ein bisschen abgebrochen. Und es ging noch weit. Also wir haben uns gar nicht mehr einbekommen. Sie hat Tränen in den Augen, ist das geil. Entschuldige. Okay. Und das sind so Momente, da gibt's bei Max Neo viele von. Und die vergisst man nicht. So, und jetzt müssen wir, also wir müssen heute noch ganz viel Musik spielen, weil das ist so, dass man als Radiomoderator dann die Musik eigentlich nie selber aussuchen darf. Aber Max Neo hat gesagt, komm, spielt, was ihr wollt. Deswegen hier einer meiner Lieblingssongs. The River of Dreams auf Max Neo.

Ich bin Maxi Auer und ich freue mich sehr, dass ich in dieser Woche hier nochmal an dieses Mikrofon darf. Denn eigentlich bin ich bei Antenne Bayern am Mikrofon. Aber hier zu sein ist für mich auch ganz besonders, denn ich habe meine ersten Radioschritte hier bei Max Neo gemacht, ganz viele tolle, besondere Menschen kennengelernt. Ein großes Dankeschön an dieser Stelle mal an den damaligen Programmchef Achim Kasch. Der hat mir nämlich gesagt, hey Junge, mach deine Radioausbildung nicht bei einem riesengroßen Sender, sondern geh zu einem kleinen, gemütlichen Sender. Da darfst du nämlich sofort ran. Und er hatte sowas von recht. Ich war bei RT1 in Memmingen, RT1 Südschwaben. Und von da aus ging es dann von Station zu Station bis jetzt zur Antenne Bayern. Ich glaube, er hatte damals mit seinen Tipps, die er mir gegeben hat, oft recht. Auch danke an Dietmar, der hier wirklich jeden Tag seit vielen, vielen Jahren die Redaktion schmeißt. Danke an Conny Winkler, der neue Programmchef, der auch wirklich alles tut, damit dieses tolle, tolle Projekt Max Neo, damals AFK Max, immer weiterleben darf und damit immer weiter neue junge Radiotalente eine Chance haben, diesen Step in die Branche zu gehen. Ihr seid wirklich großartig und bitte macht es genauso weiter. Und ein ganz besonderes Danke und ein vor allem Denken geht an meinen damals absoluten Lieblingskollegen hier bei Max Neo, Tobi Bayer. Tobi und ich, wir haben ganz viele Sendungen zusammen moderiert. Wir waren so ein bisschen das Chaos-Duo und ich habe dann viele Jahre nicht so viel von ihm gehört nach unserer gemeinsamen Zeit. Und letztes Jahr habe ich dann erfahren, dass Tobi leider gestorben ist. Er war so alt wie ich, so Anfang 30. Ein Alter, das natürlich viel zu früh ist und wo man sich überhaupt nicht vorstellen kann, wie das für das gesamte Umfeld von Tobi sein muss. Tobi, never forget, die Zeit mit dir bei Max Neo, die war ganz besonders. Und den Song, Tobi, den haben wir damals auch gespielt. Mumford & Sons und Believe.

0: Ich habe ein bisschen Zuwachs bekommen. Ich bin jetzt nicht mehr allein. Maxi Auer hier und wer ist jetzt noch da?
1: Die Julia.
0: Ja, wir sind beide von Antenne Bayern. Sind hier heute in der großen 30 Jahre Jubiläumssendung von Max Neo. Das ist ja eine ganze Woche, die vollgepackt ist mit ehemaligen Max Neo Menschen, die hier jahrelang vor dem Mikrofon waren, ne?
1: Alumis.
0: Ja, du warst da ja auch. Wie lange warst du bei Max Neo?
1: Ich war 7 Wochen und dann nochmal eine Woche für ein Schülerpraktikum. Also 8 Wochen insgesamt.
0: Ja, versuch mal mich zu toppen. Ich war da fast 2 Jahre.
1: 2 Jahre? Ja. Warst du dann im Freundesverein noch?
0: Ja, klar.
1: Ja, da wollte ich eigentlich auch hin.
0: Ja.
1: Aber ich kann ein bisschen mithalten, weil ich war noch beim Funkenflug.
0: Wir waren schon richtig lang hier nicht mehr am Mikrofon, aber... Und das ist das Entscheidende. Wir waren schon mal hier am Mikrofon.
1: Allerdings.
0: Es ist schon ein bisschen her bei uns beiden, ja. Aber wir sind wieder zurück. Jetzt in der Jubiläumswoche 30 Jahre Max Neo. Happy Birthday.
1: Alles, alles Gute.
0: Und dann hat man uns jetzt irgendwie nochmal hier rangelassen. Verstehe ich auch gar nicht, warum.
1: Ich irgendwie auch nicht. Aber
0: ja, weil eigentlich ist unser Weg ja ein ganz anderer gewesen. So nach Max Neo waren wir ganz schön viel anderweitig noch unterwegs und sind jetzt beide bei Antenne Bayern gelandet.
1: Crazy.
0: Was machst du bei der Antenne? Erzähl mal.
1: Ich bin Volo seit August und das bedeutet, dass ich eigentlich alles mal hier so kennenlerne. Ja, man lernt es nicht nur kennen, sondern ich würde sagen, man wird sofort ins kalte Wasser geschmissen. Ich durfte als Frankenkorri schon sprechen, auch on air. Ich durfte ganz viele Interviews machen beim Superblumen, Stars interviewen. Das war natürlich auch richtig geil.
0: Geil.
1: Also ich durfte eine Menge schon hier machen und erleben. Richtig, richtig cool.
0: Ja. Und da ist halt Max Neo auch wirklich genial, ne? Also wenn man so mal ein bisschen reinschnuppern möchte in diese Radiowelt, da darfst du halt alles machen bei Max Neo. Du hast wirklich kaum Grenzen, darfst mal Nachrichten sprechen. Ich glaube, war es nicht immer so, am ersten Tag, wo man da ist, spricht man schon irgendwie die Veranstaltungstipps, ne?
1: Und am zweiten, glaube ich, habe ich schon meine Nachrichten gesprochen.
0: Wow.
1: Also das war wirklich, das war ja auch noch live.
0: Ja,
1: also
0: schau,
1: das war
0: du,
1: ja wirklich...
0: Weil du ein Naturtalent bist.
1: Ein Naturtalent, ja. So glaub, nämlich.
0: So ist es, ja. Du, jetzt bist du Volo bei der Antenne. Volo bedeutet ja so viel wie, das ist ja die Ausbildung, die man...
1: Genau, das ist ein Volontariat, geht 2 Jahre. Und dann ist man ausgebildete Redakteurin, wenn alles gut läuft.
0: Ja, mein Weg nach Max Neo war ein bisschen länger, aber ich bin jetzt auch bei der Antenne gelandet, bin da Moderator und Producer. Also ich bin irgendwie so ein bisschen die eierlegende Wollmilchsau.
1: So ein Multitalent also.
0: Ja, Talent. Genau, mir ist es immer wichtig, dass jemand Talent sagt.
1: Deswegen sage ich es ja.
0: Ja, wie talentiert wir beide waren, als wir die ersten Male on air waren. Das hören wir uns jetzt mal an, Julia. Ich habe nämlich einen Schnipsel mitgebracht. Wie
1: du das hören will.
0: Bei Max Neo damals geklungen hast.
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1: Mit mir, Julia. Frisch ist es heute Morgen. 11 Grad haben wir aktuell in Ton. 11 sind es auch am Westpark. Heute wechseln sich Sonne und Wolken immer wieder ab bei maximal 17 Grad.
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1: Vorsicht auf der A3 Würzburg Richtung Nürnberg. Zwischen Nürnberg Nord und Nürnberg Beringersdorf liegt ein Bett auf der Fahrbahn.
0: Aber es klingt schon sehr lustig, wie das damals war. Es ist ja bei dir noch gar nicht so lang her. Ich glaube, 3, 4
1: naja,
0: Jahre, ne?
1: Doch, das ist jetzt schon ganz, ganz lange her.
0: Also wenn man dich jetzt...
1: Da habe ich einen Riesensprung gemacht.
0: Wenn dich jetzt im Radio hört, muss man sagen, hast du einen Sprung gemacht, ja. Hast du jetzt auch einen Schnipsel mitgebracht von mir, oder was?
1: Ja, natürlich.
0: Nein!
1: Im Archiv ist doch alles zu finden.
0: Das ist unabgesprochen und ich schäme mich dafür bestimmt jetzt gleich sehr.
1: Also wenn, dann müssen wir beide durch.
0: Ja, okay.
3: Freizeitmesse startet wieder in Nürnberg. Heute startet die 50. Freizeitmesse im Nürnberger Messezentrum. Auf dieser können sich die Besucher rund um Haus, Garten, Reise, Sport und Freizeit informieren. Der Pressesprecher der Messe, Paul Schneeberger, mit einem weiteren historischen Highlight für die diesjährige Messe.
0: Oh Gott!
1: Also ich muss sagen, es klingt ja schon wirklich süß, weil ich weiß, wie der Maxi jetzt einfach moderiert. Und zwar richtig profihaft, wenn ich das nicht immer sagen darf.
0: Oh.
1: Und das ist schon wirklich, wirklich krass, wie du einfach angefangen hast. Also ich finde es einfach total krass bei uns beiden zu sehen, wie wir da einfach angefangen haben und glaube ich gar nicht damit gerechnet hätten, dass wir jetzt heute mal einfach bei Antenne Bayern moderieren, oder?
0: Oh,
1: ich habe schon an deinem Gesicht, ich habe schon an deinem Gesichtsausdruck gesehen, hast dich schon ein bisschen geschämt, aber
0: ja.
1: Es ist absolut nicht nötig. Maxi, du hast es so weit gebracht, ja?
0: Ah, das ist lieb, dass du das sagst. Ja. Apropos weit gebracht, wir sind beide schon relativ viel auch jetzt gar nicht, was Radio betrifft, in der Welt unterwegs gewesen. Und ein Land verbindet uns. Darüber müssen wir gleich nochmal reden. Und vielleicht erratet ihr es auch schon, in welche Richtung es gehen könnte. Der nächste Song ist auf jeden Fall ein heißer Tipp. Hier sind die Beach Boys mit Surfin' USA.

Die Bloodhound Gang hier bei der Rocky Radio Rock Party. Und das war's, der Rückblick von unserer Geburtstagswoche. Und entlassen möchte ich euch nicht in diese dunkle, kalte und finstere Nacht, ohne den Hinweis zu geben. Im Club Stereo wird heute 30. Geburtstag von dem Sender hier insgesamt gefeiert. Kommt vorbei. Ihr könnt jederzeit, auch wenn jetzt schon kurz vor Mitternacht ist, noch vorbeikommen. Und raus geht's aus der Show mit dem Short-Song Keys Top of the Pops. Damit sage ich Servus, Tschüss und Bye-Bye und denkt immer dran, tut nichts, was ich nicht auch tun würde. Tschüss, sagt euer Diddy.

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